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0: 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Und jetzt viel Spaß. 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
1: Bis jetzt alles noch super entspannt auf den Straßen. Ihr kommt gut durch.
2: Blitzer.
1: Bis jetzt wurde noch keiner entdeckt, aber wenn ihr einen gesehen habt, dann ruft einfach kurz durch oder schreibt uns eine WhatsApp unter der 93 3 93
0: 3. Wetter.
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1: Heute Morgen ist es wieder deutlich kälter hier in München als gestern. Nur um die 5, 6 Grad haben wir aktuell. Auch generell den Tag über deutlich bewölkter als gestern. Die Sonne kommt nicht so super viel vor, bei maximal 17 Grad.
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5: Da wünschen wir euch einen ganz fantastischen Donnerstagmorgen. Schön, dass ihr so früh am Start seid. Mein Kollege Gabriel hat News aus der Serienwelt. Es geht um Marvel und einen sehr interessanten Inhalt. Hören wir gleich ausführlich. Jetzt starten wir erstmal rein mit der lieben Loy und Golden Sun.

0: da nicht durcheinander? Wer verliert hier nicht den Überblick? Hallo, Energy am Morgen ist an mit Anna Guten Morgen und Gabriel.
1: Morgen.
0: Es geht natürlich um Marvel. Also dieses Riesenuniversum, wer kommt da irgendwie mit? Und jetzt gibt es eine neue Marvel-Serie und du bist auch verwirrt.
1: Ich bin sowas von verwirrt. Also die neue Serie heißt Vision Quest. 8 Folgen auf Disney Plus. Und ich habe wirklich jeden Marvel-Film gesehen, aber das macht mich komplett wahnsinnig. Du bist auch halbwegs drin, Anna, oder?
0: Ja, genau. Also ich würde jetzt nicht sagen, dass sie genau jede Reihenfolge sagen kann, aber ich habe schon viele, viele Filme geguckt, auf jeden Fall, ja.
1: Ja, also wie gesagt, ich habe jeden Film gesehen und das hat mich fertig gemacht. Ich lese mal kurz was vor, Achtung.
0: Ja?
1: Aus den Einzelheiten des von Thanos zerstörten Visions wurde die emotionslose Maschine White Vision erschaffen, die während der Ereignisse in der Kleinstadt Westview durch eine Begegnung mit einer durch Magie erschaffenen Version des ursprünglichen Visions deren Erinnerung wiedererlangte.
0: Aha.
1: Was? Das habe ich schon nicht verstanden. So, und jetzt geht's noch weiter. Auf der Suche nach seiner eigenen Menschlichkeit und einer Verbindung zu seinen Erinnerungen schafft sich Vision eine eigene Realität in seinem Inneren, in der menschliche Avatare unterschiedlichster künstlicher Intelligenzen ihm mit Rat und Tat zur Seite stehen. Und das habe ich gelesen und war so, worum geht es jetzt in dieser Serie? Dann gibt es auch noch einen Sohn, der irgendwie verschollen ist. Also Fakt ist auf jeden Fall, das ist eine indirekte Fortsetzung von WandaVision und Agatha All Along. Zwei wirklich sehr gute Marvel-Serien, deswegen...
0: Boah.
1: Ich werde es mir, glaube ich, auf jeden Fall angucken. Und man muss ja auch dazu sagen, das ist jetzt das letzte Projekt vor Avengers Doomsday. Der kommt ja in gut zwei Monaten am 16. Dezember. Und da müssen wir aber alle bereit für sein.
0: Ja, du berichtest auf jeden Fall mal, wie diese Serie jetzt wird, bitte.
1: Ja, ich
0: finde es auch krass, dass künstliche Intelligenz auch Teil ist. KI.
1: Wo nicht? Mein Gott.
0: Das ist wirklich krass. Jetzt aber nichts hier mit Filme gucken oder Serien schauen. Wir machen jetzt erstmal weiter mit Radio auf Energy. 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

0: Schönen guten Morgen, spielen wir heute mit der lieben Patricia. Hier ist die Anna für dich.
1: Hallo, guten Morgen.
0: Hallo. Wir gucken mal, mit welchem Buchstaben du zockst.
2: T.
0: T wie Tiger. Du hast 30 Sekunden Zeit. Brauchst 5 richtige. Fällt dir mal zu einer Kategorie nichts ein? Gar nicht schlimm. Dann sag einfach weiter und ich überlege mir eine neue.
1: Okay.
0: Gut, dann geht es jetzt los. Eine Sportart, die du im Verein machen kannst mit T.
1: Tennis.
0: Sehr gut. Ein Tattoo-Motiv.
1: Tiger.
0: Ein Star oder Promi mit T.
1: Tattoo.
0: Ja. Ein Urlaubsziel für die Ferien.
1: Teneriffa.
0: Sehr gut. Und das benutzt du unter der Dusche mit T.
1: Weiter.
0: Ein Getränk.
1: Oh Gott, weiter.
0: Das machst du direkt nach dem Aufstehen.
1: Taschentuch nehmen.
0: Ja, komm. Das lasse ich noch durchgehen. Herzlichen Glückwunsch, du hast gewonnen.
1: Mega, ich freue mich. Dankeschön. Hat Spaß gemacht.
0: Mir hat es auch Spaß gemacht. Und vor allen Dingen, Patricia, der Gewinn ist so geil, weil für dich gibt es Tickets für die Jungs hier. 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Du siehst sie mit einer Begleitung am 7. November. Ganz viel Spaß.
1: Mega, danke.
0: Sehr gerne. Ein Getränk mit Tee wäre natürlich Tee gewesen. Aber ich glaube, in so einer Drucksituation kommt man oft nicht drauf. 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
1: Auf den Straßen ist es noch sehr relaxed. Ihr habt freie Fahrt.
2: Blitzer.
1: Bis jetzt habe ich noch keine Meldung, aber wenn ihr einen Blitzer gesehen habt, dann einfach kurz durchrufen oder eine WhatsApp schreiben. Die Nummer dafür ist die 089 93 3 93 3.
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1: Es ist wirklich kühl heute hier in München, nur um die 5 Grad haben wir aktuell. Zieht euch also warm genug an. Insgesamt bekommen wir heute weniger Sonne, bei aber etwas wärmeren Temperaturen, so um die 17, 18 Grad kriegen wir da.
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3: Und weiter geht's hier durch diesen frühen Donnerstagmorgen. Schön, dass ihr mit dabei seid. Wie habt ihr denn geschlafen? Habt ihr was geträumt? Die Frage ist doch, wovon sollen wir träumen? Beziehungsweise können wir bestimmen, worüber wir träumen? Und ein Schlafforscher sagt ganz klar ja. Es gibt einen Trick und den verrät er euch gleich. Jetzt gibt's erstmal Musik von dem wunderbaren Nico Santos. Why don't you stay? Schönen guten Morgen.

0: haben wir die Macht, unsere Träume zu beeinflussen. Kleiner Spoiler, ja, und das klären wir jetzt hier.
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0: Hello, hello, Energy morgens an mit einer guten Morgen. Wir beantworten Fragen, die in Songs gestellt werden. Ne? Von How much is the fish bis How deep is your love. Und heute geht es um diesen Banger hier.
3: Wovon sollen wir träumen?
0: Frieda Gold kennen wir mit Wovon sollen wir träumen? Und das ist die Frage. Wir haken mal genauer nach. Können wir unsere Träume denn steuern? Sprechen wir jetzt mit Professor Dr. Michael Schredl. Der leitet ein Schlaflabor und hat eine Antwort.
4: Die klassische Idee, die man früher hatte, dass man Träume durch so Vorstellungsübungen vor dem Einschlafen positiv beeinflussen kann, muss man ganz ehrlich sagen, funktioniert nicht. Was man aber machen kann, ist die Träume im Nachhinein beeinflussen. Und zwar stellt man sich vor, wie man die Träume, die schwierigen Situationen im Traum aktiv löst. Sagt dazu auch gerne, das Wach-Ich trainiert das Traum-Ich. Das heißt, wenn im Traum irgendwas schwierig ist, stellt man es im Wachzustand nochmal vor und dann stellt man sich vor, aha, wenn jetzt irgendwie das Haus brennt und so, dann rufe ich die Feuerwehr und die löschen das und dann ist alles geklärt. Und wenn man das übt tagsüber, dann wird das Traum auch stärker und die Träume werden positiver.
0: Okay, das ist auf jeden Fall sehr spannend. Wir fassen also zusammen. Wovon sollen wir träumen? Bestimmt es doch einfach mal selbst. Ihr habt es in der Hand. Habt ihr noch Fragen in Songs entdeckt? Dann gerne immer her damit. Wir suchen die Antworten. Einfach anrufen oder schickt uns eine WhatsApp.

Hallo, schön, dass ihr am Start seid. Energy am Morgens an mit einer guten Morgen und natürlich auch mit neuer Musik. Und wer noch einen kleinen Energy-Kick für den Start in den Tag braucht, dann seid ihr genau richtig. Wir haben jetzt Cat Burns für euch mit Is It That Deep. Und dieser Song ist voll mit Affirmationen, um diesen Arbeitsmorgen irgendwie zu überstehen. Also sie singt uns quasi positiv zu. Sie sagt, ich arbeite an mir selbst, vertraue darauf, dass Gutes auf mich wartet. Ich verdiene all das. Das Leben ist ein Geschenk und ich werde es nicht verschwenden. So, und das ist doch meine Motivation für euren Start in den Tag. Es ist Mittwoch, die Hälfte der Woche haben wir sowieso schon geschafft. Und mit guter Musik geht's auch easy peasy. Cat Burns, Is It That Deep? Auf

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1: Guten Morgen München. Ole, was gibt's Neues?
2: Dass die Linke gestern einen Bürgerantrag mit über 18.000 Unterschriften unserem Rathaus übergeben hat. Damit will sie die Stadt zu mehr Maßnahmen gegen hohe Mieten bewegen. Unter anderem fordert sie 1 Milliarde Euro für bezahlbaren Wohnraum, eine Anlaufstelle gegen Mietwucher und eine Abgabe für länger leerstehende Wohnungen. Jetzt muss das Kreisverwaltungsreferat die Unterschriften prüfen. Ist mit dem Antrag alles richtig, hat der Stadtrat 3 Monate Zeit, sich damit zu beschäftigen. Die Grünen sagen aber, dass einige Forderungen schon in Arbeit oder beschlossen sind, zum Beispiel Maßnahmen gegen überteuerte Heizkosten und möbliertes Wohnen. Dann wird bei den gesetzlichen Krankenkassen ja gerade einiges eingespart und das scheint jetzt wirklich dazu zu führen, dass unsere Zusatzbeiträge erstmal nicht weiter steigen. Das Bundesamt für Soziale Sicherung sagt, die meisten Kassen dürften nächstes Jahr nicht noch extra Geld brauchen. Es könnte auch sein, dass einige Kassen ihren Zusatzbeitrag leicht senken. Und bei einem Social-Media-Verbot will man sich bei uns jetzt an dem orientieren, was die EU plant. Also Social-Media soll für alle unter 13 verboten werden und ab 13 gibt's dann so Jugendkonten. Da haben teilweise die Eltern noch mit Zugriff und können Sachen einschränken. Das soll sogar gesetzlich festgelegt werden, dass Eltern da eine richtige Aufsichtspflicht haben. Ansonsten ist noch geplant, dass Kinder schon sehr früh lernen sollen, wie KI so funktioniert. Da soll schon in den Grundschulen das KI-Seepferdchen gemacht werden.
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2: Passt ein bisschen auf der A99 Ostumfahrung Richtung Nürnberg zwischen Kirchheim und dem Rastplatz Aschheim. Da liegt ein Reifen auf der linken Spur.
0: Blitzer.
2: Der erste steht in Moosach auf der Pelkofenstraße. Wenn ihr auch noch einen Blitzer gesehen habt, dann einfach kurz durchrufen oder eine WhatsApp schreiben unter der 089 93 3 93
0: 3. Wetter.
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2: Wie bei einem guten Marathon testet das Wetter heute unser Durchhaltevermögen. Gerade haben wir um die 9 Grad und es ist an vielen Stellen neblig und sehr bewölkt. Aber ab Mittag verziehen sich die Wolken ein wenig und es wird sonniger bei maximal 18 Grad. Den Marathon oder die Sporteinheit draußen vielleicht heute also lieber in den Nachmittag legen.
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1: Freuen wir uns natürlich, dass ihr mit dabei seid. Einen wunderschönen Donnerstagmorgen wünschen wir euch. Und wir starten rein mit der Frage.
5: Wovon sollen wir träumen, so wie wir sind, so wie wir sind?
1: Wovon sollen wir träumen, beziehungsweise können wir unsere Träume steuern? Reden wir gleich ausführlich drüber. Jetzt gibt's aber erstmal Musik von Topic und Becky G in der Kombi Sorry Papi.

0: entscheidet, was geträumt wird. Hallo, Energy am Morgen ist an mit einer guten Morgen und Kollege Jakob.
1: Hallo.
0: In unserer Rubrik How Much is the Fish beantworten wir jede Woche Fragen, die in Songs gestellt werden. Heute geht es um diesen Song von Frieda Gold.
2: Wovon sollen wir träumen?
0: Ja, absoluter Banger. Wovon sollen wir träumen? Können wir das aussuchen? Und unser Experte hat uns heute erklärt, also schwierige Situation, wenn man zum Beispiel einen Albtraum hat, soll man dann im wachen Zustand nochmal durchgehen, dass man quasi die Situation lösen würde. Also irgendwas brennt, okay, was würde ich im wachen Zustand machen? Logischerweise löschen. Also kann es sein, dass ich dann am nächsten Tag auch wieder besser und positiver schlafe. Oder aber du machst es wie ich, Anna, guten Morgen. Ich kann ja luzides träumen.
1: Wirklich?
0: Ja.
1: Das, du kannst es beeinflussen?
0: Ja, nicht immer. Vor allen Dingen, seitdem ich Frühschicht mache, träume ich auch einfach nicht mehr so viel. Es wird wenig geschlafen. Aber ich hatte eine Zeit lang ganz, ganz schlimme Albträume. Und immer denselben, dass ich verfolgt werde und nicht von der Stelle komme. Und dann habe ich damals, hat mir dann jemand gesagt, was ist denn, wenn du vor deinem Glück wegrennst? Du dreh dich doch einfach mal um. Oh. Und dann habe ich im Traum das luzide Träumen, das ist dann die eine Gehirnhälfte, das wacht, die andere schläft, auch angefangen darauf zu achten, dass ich meine Hände bewegen kann. Und von kleinen Bewegungen, dass ich meine Hände bewegen kann, habe ich es dann irgendwann geschafft, mich umzudrehen und meinen Traum zu steuern oder auch den Traum zu beenden und sagen, ich werde jetzt wach und konnte dann wach werden.
1: Wow.
0: Ja, das ist ja spannend. Hast du sowas auch schon mal gehabt?
1: Also ich hatte schon mal so ewig lange Träume, dass ich so Jahre geträumt
0: Nein.
1: habe.
0: Nein, ach das, oh krass, ja, okay.
1: Vielleicht fühle ich mich deswegen auch manchmal so alt.
0: Wie viele Jahre Sprünge gab es da?
1: Das waren so 20 Jahre.
0: In die Zukunft
1: geguckt. Ja, ich bin quasi in die Zukunft gereist.
0: Oh je. Habt ihr sowas schon mal erlebt? Dann ruf bitte an oder schreibt eine WhatsApp. Ich finde Träumen das Thema so unfassbar spannend. Wir machen jetzt weiter mit Martin Garrix, Ed Sheeran in der Kombi Repeated auf Energy.

0: Es ist Donnerstag. Guten Morgen München und jetzt geht's um das Klassische, das Kernige, das Vollkörnige oder doch das Edle.
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0: 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Sie sind alle lecker. Davon kann ich wirklich mit breiter Brust erzählen, denn ich hatte Anfang der Woche die Ehre, alle vier Brote zu probieren. Ah, alle lecker. 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Top-Geschichte, viel Spaß.
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0: wunderschönen guten Morgen wünschen wir euch. Energy am Morgen ist an mit Anna. Guten Morgen und Jakob.
1: Hallo.
0: Du hast eine Behauptung mitgebracht. Wir müssen rätseln. Fakt oder Fake?
1: Es geht um Tiere. Um ganz kleine Tiere.
0: Ja.
1: Ameisen schlafen niemals. Fakt oder Fake?
0: Also man sagt ja immer, oh, fleißige Ameise.
1: Stimmt.
0: Und dass die ja immer für ihre Königin, die Ameise mit den Flügeln, irgendwie mal ganz viel bauen und Nahrung besorgen. Aber ich glaube, die müssen auch mal schlafen. Die haben bestimmt Schichtdienst bei sich im Ameisenbau.
1: Drei Schichtbetrieb.
0: Genau, könnte ich mir irgendwie vorstellen. Also ich glaube, die schlafen, deswegen ist es ein Fake.
1: Also Ameisen schlafen niemals ist ein
0: Fake.
1: Doch, also man sieht es halt nicht direkt. Die bleiben einfach immer mal wieder stehen. Und sind dann so ganz starr und dann machen sie quasi einen Powernap.
0: Ja.
1: Und die machen auch die Augen dabei nicht zu, aber sie gähnen wohl wirklich manchmal.
0: Och Gott, ist das niedlich.
1: Ja.
0: Wie hat man das denn herausgefunden? Unter welchem Mikroskop?
1: Ich bin so müde.
0: Süß. Jetzt geht's weiter hier für euch mit Crystal Serenity Good Old Days. Habt einen schönen Donnerstag auf

0: Es ist und bleibt die Woche aufregend. Hi, Energy am Morgen ist an mit einer guten Morgen. Diese Woche ist ja eine kleine Gästewoche angesagt, ne? Jeden Tag haben wir hier einen anderen Gast. Und wir haben uns gestern die Frage gestellt, wovor läuft sie weg? Gestern war Maren Schiller bei uns, Ultraläuferin. Sie bricht derzeit also Rekorde über Rekorde. Sie ist gerade 3 Marathons hintereinander gelaufen, 126 Kilometer in 9...
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13: Heute gibt's gute Neuigkeiten bei uns in der City, oder Ole?
14: Ganz richtig, weil ein Baum bei uns jetzt eine ganz besondere Auszeichnung bekommen hat. Es geht um eine mindestens 300 Jahre alte Rotlinde in Moosach. Die wurde zum Nationalerbebaum Deutschlands ernannt. Ihr Namen hat sie übrigens vom Landschaftsmaler Philipp Röth, der früher oft unter dem Baum saß und dort gemalt hat. Die Linde hat damit einiges an Münchner Geschichte erlebt, vom Start des Englischen Gartens über das 1. Oktoberfest bis zu den Olympischen Spielen. Schon vorher war sie als Naturdenkmal geschützt. Dann landet Paulaner bei einem deutschlandweiten Social-Media-Ranking aller Biermarken auf Platz 1. Die Marke hat insgesamt die meisten Follower auf Instagram, Facebook, TikTok und YouTube mit großem Abstand zur Konkurrenz. Und dann gilt ab heute an allen deutschen Bahnhöfen ein Alkoholverbot. Das betrifft einfach mal rund 5.700 Standorte, auch die S-Bahn. Und in einigen Orten zählen die Vorplätze an den Bahnhöfen auch dazu. Verboten sind dann offene alkoholische Getränke, also aus der Flasche oder der Dose. Alkohol kaufen ist in den Bahnhöfen übrigens weiterhin erlaubt und Alkohol trinken in den Fernzügen geht auch weiter. Nur bei den Regios ist das teilweise schon verboten.
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14: Auf den Straßen sieht's noch sehr gut aus, da kommt ihr gut durch. Nur bei der S3 heute leider nicht. Zwischen Deisenhofen und Holzkirchen sind keine Zugfahrten den ganzen Tag über möglich. Da gibt's Reparaturen an einem Signal.
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14: Da haben wir immer noch nur den einen in Moosach auf der Pelkhofenstraße. Aber wenn ihr noch einen entdeckt habt, dann einfach kurz durchrufen oder uns eine WhatsApp schicken unter der 089 93 3 93
0: 3. Wetter.
14: Ich bin wirklich erstaunt, wie viele Leute mit dem Fahrrad noch unterwegs sind. Hier an der Leopoldstraße vorm Sender sehe ich immer ganz viele vorbeifahren. Und das bei dem Wetter. 9 Grad haben wir mit Nebel vielerorts. Heute Nachmittag dann ein bisschen schöner, um mit dem Fahrrad unterwegs zu sein. Da kriegen wir ein bisschen Sonne bei maximal 18 Grad.
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13: Hier ist wirklich so, so krass. Ein Promi hat jetzt schon das ganze Haus weihnachtlich geschmückt. Hallo, wir haben immer noch Oktober. Die Tannenbäume, ja, Plural, stehen schon seit Tagen. Um wen es geht und warum er das so früh macht, das hört ihr hier gleich. Nach Harrison jetzt erstmal Cat's Eye und Animal. Habt einen wundervollen Donnerstagmorgen.

0: kaum zu glauben. Der Weihnachtsbaum, der steht schon und das schon seit Tagen. Hallo Energy, morgen ist an mit einer guten Morgen. Ja, ich weiß, es ist Mitte Oktober, aber Weihnachten ist bei vielen schon Thema. Da mache ich natürlich erstmal hier die richtige Stimmung für an. So, hier ein bisschen Weihnachtsstimmung. Seit Ende August gibt es ja Lebkuchen in den ganzen Supermärkten schon zu kaufen. Die Bahn verkauft jetzt Tickets für die Feiertage und in Bayreuth macht heute der erste Wintermarkt auf. Aber eine Person setzt dem Ganzen nochmal die Krone auf den Kopf. Hört mal, was Ross Anthony mir verraten hat im Interview.
1: Also, ja, die Leute werden denken, dass ich eine bekloppte Engländer-Deutsche bin, aber das ist halt so. Also Anfang Oktober werden unsere Bäume aufgebaut. Und ich finde, es gibt nichts Schlimmeres, wenn man am 23. nach Hause kommt, Dezember, und dann muss erst alles dann hinstellen und aufbauen. Das ist für mich zu chaotisch. Und dafür will ich auch die Weihnachtszeit, weil man gibt so viel Geld aus über Weihnachten für Dekoration. Ich will das ein bisschen mehr genießen können.
0: Also Ross, ich mag ja Weihnachten auch und ich finde auch die Weihnachtslieder schön. Ich mag die Weihnachtszeit, man trinkt irgendwie einen schönen Glühwein. Aber jetzt, wir haben Oktober, also wir haben ja noch nicht mal Halloween. Ich finde es also jetzt ein bisschen übertrieben. Seid ihr denn jetzt schon in Weihnachtsstimmung oder findet ihr es zu früh? Schmückt ihr, ruft gerne an oder schickt eine WhatsApp. Jetzt geht's weiter hier mit Teddy Swims, Mr. Not All auf Energy. 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

0: Und da haben wir mal wieder einen richtig schönen Energy-Hit für euch. Train mit Hey Soul Sister. Und da wurde bewiesen, okay, man braucht jetzt irgendwie keine 100-köpfige Studioband, sondern ein Instrument lässt uns einfach gut fühlen. So ein bisschen Hawaii-Urlaub oder man ist auf dem Weg auf einen Roadtrip. Es ist die Ukulele. Und ich liebe diesen Song. Schöner Ohrwurm kriegt er jetzt hier auf Energy.
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0: so ein Pieks, der kann schon unangenehm sein, aber es gibt Hoffnung.
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0: Hello, hello, Energy morgens an mit einer guten Morgen und ich habe gute Nachrichten für alle, die kein Fan von Spritzen sind. Gut, wer ist das schon? Eine neue Studie zeigt, eure Lieblingsmusik kann die Einstichschmerzen lindern. Das ist ganz easy. Ihr fragt einfach beim Arzt vorher nach und ob ihr währenddessen einfach eure Musik hören könnt. Hab noch einen lustigen Side-Fact. In der Studie heißt es auch, es geht nicht um Entspannungsmusik. Die hilft dann eher weniger. Bitte explizit eure Lieblingsmusik oder Musik von Mozart. Die soll auch helfen, dass der Pieks nicht so schlimm ist. Ehrlich gesagt, wo wir jetzt mal darüber reden, ich wollte auch mal wieder gucken, ob ich mal was auffrischen lassen muss. Ich weiß gar nicht mal genau, wo mein Impfpass ist. Den sollte ich vielleicht erst mal suchen. Und das hier hilft garantiert auch bei Angst vor Spritzen. Musik von uns. Alex Warren jetzt hier mit Viva Dream auf Energy.

0: Hallo.
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17: Guten Morgen München. Ole, was gibt's Neues?
18: Dass die Linke gestern einen Bürgerantrag mit über 18.000 Unterschriften unserem Rathaus übergeben hat. Damit will sie die Stadt zu mehr Maßnahmen gegen hohe Mieten bewegen. Unter anderem fordert sie 1 Milliarde Euro für bezahlbaren Wohnraum, eine Anlaufstelle gegen Mietwucher und eine Abgabe für länger leerstehende Wohnungen. Jetzt muss das Kreisverwaltungsreferat die Unterschriften prüfen. Ist mit dem Antrag alles richtig, hat der Stadtrat 3 Monate Zeit, sich damit zu beschäftigen. Die Grünen sagen aber, dass einige Forderungen schon in Arbeit oder beschlossen sind, zum Beispiel Maßnahmen gegen überteuerte Heizkosten und möbliertes Wohnen. Dann wird bei den gesetzlichen Krankenkassen ja gerade einiges eingespart und das scheint jetzt wirklich dazu zu führen, dass unsere Zusatzbeiträge erstmal nicht weiter steigen. Das Bundesamt für Soziale Sicherung sagt, die meisten Kassen dürften nächstes Jahr nicht noch extra Geld brauchen. Es könnte auch sein, dass einige Kassen ihren Zusatzbeitrag leicht senken. Und bei einem Social-Media-Verbot will man sich bei uns jetzt an dem orientieren, was die EU plant. Also Social-Media soll für alle unter 13 verboten werden und ab 13 gibt's dann so Jugendkonten. Da haben teilweise die Eltern noch mit Zugriff und können Sachen einschränken. Das soll sogar gesetzlich festgelegt werden, dass Eltern da eine richtige Aufsichtspflicht haben. Ansonsten ist noch geplant, dass Kinder schon sehr früh lernen sollen, wie KI so funktioniert. Da soll schon in den Grundschulen das KI-Seepferdchen gemacht werden.
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18: Wir haben mittlerweile ordentlich Verkehr auf unseren Straßen. Bis jetzt kommt ihr aber immer noch gut durch. Ich habe keine Stau- oder Unfallmeldung für euch.
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18: Der Basti hat einen gesehen in Dachau auf der Erich-Ollenhauer-Straße. Außerdem steht noch einer in Mosach auf der Pelkhofen-Straße. Wenn ihr auch einen gesehen habt, dann macht's wie Basti. Ruft uns kurz an oder schreibt uns eine WhatsApp unter der 089 93 3 93 3.
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18: Für alle, die so 9-to-5 arbeiten, ist das Wetter zurzeit echt dankbar. Morgens und vormittags eher ungemütlich, heute zum Beispiel mit 9 Grad, vielen Wolken und teilweise auch Nebel hier in München. Aber ab dem Nachmittag zeigt sich die Sonne dann ein Stückchen mehr und wir kriegen 18 Grad, so dass man im Feierabend dann auch nochmal was unternehmen kann.
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17: Ja, und auch heute haben wir wieder einen richtig tollen Gast bei uns in der Show. Er hat bei Porsche gearbeitet. Er hat auch Essen mit dem Fahrrad gebracht und jetzt liefert er uns ganz fleißig Mucke. Wir feiern ihn sehr und freuen uns, dass er da ist. Wer es ist, hört ihr alles nach Felix Jehn. Jetzt gibt's erstmal BDS und Swim. Habt einen schönen Donnerstagmorgen. Swim.

0: Jetzt wird es hier richtig bunt.
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0: Hallo, Energy am Morgen ist an mit einer guten Morgen und wir freuen uns. Der Levi ist bei uns. Hi.
2: Hallo.
0: Kennt ihr besser unter dem DJ-Namen Bunt? Song. Wir lieben einfach deine Musik. Es läuft ja auch gerade richtig, richtig gut bei dir, sah aber auch mal anders aus. Ne? Dein Leben ist irgendwie quasi auch ein kleiner Netflix-Film. Nimm uns mal bitte mit.
2: Also eigentlich hat es ganz ursprünglich angefangen. Ich bin aus dem Schwabenland, aus Stuttgart. Und wenn man in Stuttgart ist, dann muss man ja bei Porsche natürlich arbeiten. Das ist ja entweder Daimler oder Porsche. Die Chancen für andere Dinge sind da nicht so groß. Und war da bei Porsche und habe meine Ausbildung gemacht zum Industriekaufmann. Ich habe den Job nicht so sehr gemocht und habe halt parallel schon immer Musik gemacht. Und dann habe ich immer gemeint, ey, ich probiere es jetzt und nehme mein ganzes Erspartes und gehe jetzt nach L.A. Alle meinten halt, das ist völlig dumm sozusagen, weil warum willst du deinen sicheren Job bei Porsche aufgeben? Hab's dann aber trotzdem gemacht, bin nach L.A. gezogen, das hat wie erwartet nicht funktioniert. Ich war dann da, ich ging pleite, musste dann wieder zurückziehen und dann war eigentlich so der große persönliche Downfall für mich, war dann halt dann, als ich wieder in Deutschland war, weil es war halt so ein Ding von, ich gehe jetzt nach USA und es funktioniert, dann bist du halt wie so ein geschlagener Hund wieder zurück und so, ja gut, das hat nicht funktioniert. Und dann hast du halt deinen Job nicht mehr und dann hast du halt angefangen, dass man halt sagt, okay, ich muss jetzt dann doch mir irgendwie erstmal einfach Jobs suchen, wie bei Flink erstmal Essen ausliefern oder an der Bar arbeiten, um sich auch irgendwie über Wasser halten zu können. Und eigentlich genau in dem Jahr, wo ich dann aufhören wollte, kam dann Clouds, der halt dann über TikTok viral ging. Und das war dann eigentlich so ein Moment, wo man, genauso wie du es eigentlich angesprochen hast, sagt, das ist die Netflix-Doku.
0: Ja, also einfach über Nacht dann Fame geworden. Levi aka Bunt ist bei uns und wir haben eine Nachricht an Taylor Swift. Welche das ist, hört ihr noch vor 7:30 hier in der Show. Und wir machen jetzt erstmal weiter mit einer guten Nummer, Tampa City, Self-Aware auf Energy.

0: Hey München, aufgestanden wird. Guten Morgen.
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0: Na, heute Abend wird es bei uns in der City ziemlich unterhaltsam, aber auf zwei komplett unterschiedliche Arten. Im Kastaik HP8 ist heute Gisem zu Gast. Sie ist Creatorin und hat mit More Than Gossip gerade ein Buch veröffentlicht, das direkt auf der Spiegel-Bestsellerliste gelandet ist. Und damit geht sie gerade auf Tour. Und dabei geht es nicht nur um Promis und Klatsch, sondern auch um die Frage, was sagt Gossip eigentlich über uns selbst und unsere Gesellschaft aus. Also es geht da um Britney Spears, es geht um K-Pop, es geht um Barbie, einmal Popkultur komplett auseinandergenommen. Und wenn ihr da heute Abend hin wollt, es sind noch Tickets verfügbar. Nur wichtig ist der Dresscode, das hat uns Gisem direkt gesagt.
2: Der Dresscode ist auch Fan-Merch, also alle sollen in ihren Band-T-Shirts kommen oder Serien-T-Shirts oder was sie auch einfach lieben.
0: Finde ich auf jeden Fall ziemlich cool. Und wie ihr zu Felix Lobrecht kommt, das ist euch selbst überlassen, denn er wird heute für die nächsten drei Abende die Olympiahalle bei uns in der City übernehmen. Heute, morgen und übermorgen steht er dort mit seinem aktuellen Programm Sellout auf der Bühne. Sein voriges Programm haben 450.000 Menschen gesehen. Jetzt packt er mit seinem vierten Live-Programm nochmal neues Material aus. Also heute entweder Gossip analysieren oder sich von Felix Lobrecht beleidigen lassen. München hat auf jeden Fall eine gute Auswahl.
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1: Schönen guten Morgen, spielen wir heute mit der lieben Patricia. Hier ist die Anna für dich.
2: Hallo, guten Morgen.
1: Hallo, wir gucken mal, mit welchem Buchstaben du zockst.
0: T.
1: T wie Tiger. Du hast 30 Sekunden Zeit. Brauchst 5 richtige, fällt dir mal zu einer Kategorie nichts ein. Gar nicht schlimm, dann sag einfach weiter und ich überlege mir eine neue.
2: Okay.
1: Gut, dann geht es jetzt los. Eine Sportart, die du im Verein machen kannst mit T.
2: Tennis.
1: Sehr gut. Ein Tattoo-Motiv.
2: Tiger.
1: Ein Star oder Promi mit T.
2: Tattoo?
1: Ja. Ein Urlaubsziel für die Ferien?
2: Teneriffa.
1: Sehr gut. Und das benutzt du unter der Dusche mit Tee?
2: Weiter.
1: Ein Getränk?
2: Oh Gott, weiter.
1: Das machst du direkt nach dem Aufstehen.
2: Taschentuch nehmen.
1: Ja, komm. Lass ich noch durchgehen. Herzlichen Glückwunsch, du hast gewonnen.
2: Mega, ich freue mich. Dankeschön. Hat Spaß gemacht.
1: Mir hat es auch Spaß gemacht. Und vor allen Dingen, Patricia, der Gewinn ist so geil, weil für dich gibt es Tickets für die Jungs hier. Tokyo Hotel, präsentiert von Energy. Du siehst sie mit einer Begleitung am 7. November. Ganz viel Spaß.
2: Mega, danke.
1: Sehr gerne. Ein Getränk mit Tee wäre natürlich Tee gewesen. Aber ich glaube, in so einer Drucksituation kommt man oft nicht drauf. 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

0: Hallo, Energy am Morgens an mit einer guten Morgen. Und heute ist Levi bei uns. Kennt ihr als den DJ Bunz? Ja, bei dem Namen Bunt können wir natürlich nicht widerstehen und wir holen die ganze Farbpalette raus. Wir haben dir zwei Songs mitgebracht und du musst sagen, welchen du mehr feierst. Ist es einmal Purple Rain, legendär von Prince? Oder ist es doch Red von Taylor Swift? Beide sehr, sehr gut, aber für was entscheidest du dich?
1: Ich bin ein ganz kleiner Swiftie, deswegen nehme ich Red. Ich feier's. Wir nehmen Red.
0: Ja, okay, verstehe ich natürlich als Swiftie. Mehr von Bunz seht ihr auch auf unserer Instagram-Seite @energy_de.
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7: Ole, was müssen wir heute wissen?
8: Dass der Bayerische Landtag nach dem Hackerangriff auf die LMU jetzt die IT-Sicherheit an Hochschulen verbessern will. Bei dem Angriff im September wurden Daten von rund 600.000 Studierenden gestohlen, darunter Namen, Adressen und teilweise auch Finanz- und Krankenversicherungsdaten. Der Wissenschaftsausschuss hat jetzt einstimmig beschlossen, die aktuelle Sicherheitslage an Bayerns Hochschulen überprüfen zu lassen. Daraus sollen dann weitere Maßnahmen und Investitionen abgeleitet werden. Denn auch andere Hochschulen und öffentliche Einrichtungen sind aktuell von Cyberangriffen betroffen. Dann will unsere City überteuerte Wohnungsangebote im Internet jetzt mit einem digitalen Mietenmonitor aufspüren. Das Tool soll Inserate automatisch prüfen und Vermieter anschreiben, wenn der Verdacht besteht, dass sie gegen das Mietrecht verstoßen. Der Stadtrat soll heute das Angebot beschließen. Und dann startet heute einfach schon der erste Wintermarkt bei uns in Deutschland und das noch vor Halloween. Es ist das Winterdorf in Bayreuth in Franken hier in Bayern. Max Vogel ist der Chef da vor Ort und der hat uns gesagt, das läuft jetzt schon immer richtig gut.
9: Sobald es abends ein bisschen kühler wird, gehört für viele die heiße Tasse einfach schon dazu. Egal, ob es jetzt Glühwein ist, ein alkoholfreier Winterapfel oder eine heiße Schokolade.
8: Gerade an den Wochenenden kommen dann wohl auch jetzt schon viele Leute von weiter weg, eben die richtig krassen Weihnachtsfans.
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8: Wenn ich mal so auf die Straßen gucke, dann sind die auf jeden Fall gut gefüllt. Da habe ich aber gerade keinen Stau- oder Unfallmeldung für euch. Dafür bei den S-Bahnen da die S3 heute. Die fährt den ganzen Tag zwischen Deisenhofen und Holzkirchen nicht, weil da Reparaturen an einem Signal gemacht werden. Außerdem haben wir dann noch bei der Tram 28 Unregelmäßigkeiten wegen Fahrzeugausfällen und bei der Tramlinie 23 Verspätungen wegen einer Fahrzeugstörung.
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8: Die Situation heute auf jeden Fall einigermaßen entspannt. Ich habe nur zwei für euch. Einer steht in Dachau auf der Erich-Ollenhauer-Straße und einer in Mosach auf der Pelkhofen-Straße. Wenn ihr noch einen Blitzer entdeckt habt, dann einfach kurz durchrufen oder uns eine WhatsApp schicken. Die Nummer ist die 089 93 3 93 3.
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8: Mir ist gestern meine Sonnenbrille kaputt gegangen, einfach der Bügel abgebrochen. Und ich bin wirklich stark am Debattieren, ob ich mir jetzt zu dieser Jahreszeit noch eine neue kaufen soll. Heute bräuchte ich, wenn dann eh erst eine am Nachmittag, weil da die Sonne erst hinter den Wolken mal so ein bisschen dann hervorschaut. Da kriegen wir dann 18 Grad. Jetzt gerade ist es teilweise sogar sehr neblig und bewölkt bei 9 Grad.
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7: Ja, und der Tacho, der läuft. 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Sie sind auch übrigens nominiert. Jack Style hier mit Turn the Lights Off. Schönen

0: Welche Lieblingsfarbe hat DJ Bund? Darum geht's jetzt hier.
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0: Morgens an, hier mit Anna. Guten Morgen. Und Levi ist auch am Start.
2: Guten Morgen, Energy. Wie geht's euch?
0: Uns geht's gut. Super schön, dass du da bist. Und viele kennen dich ja nicht als Levi, sondern als den DJ Bund. Wir feiern deine Musik so richtig ab und heute lernen wir dich noch ein bisschen besser kennen. Deswegen habe ich mal 3 schnelle Fragen mitgebracht. Welche Farbe, Bund, beschreibt denn deine Musik am besten?
2: Orange.
0: Oh, ich liebe Orange. Das ist auch einer meiner Lieblingsfarben. Welche Note hatte Bund in Kunst?
2: Ich glaube, ich war immer bei einer 2. 2 bis 3. Also es war relativ okay.
0: Okay, das ist gar nicht schlecht. Und jetzt wird's wichtig. Was ist denn die Lieblingsfarbe von Bund?
2: Grün. Ein schönes, dunkles Grün.
0: Oh, auch nicht schlecht. Ja, sehr sympathisch. Levi, aka Bund, ist heute bei uns. Wir gehen die ganze Farbpalette durch und wir sprechen über die Liebe zu Blau. Hört ihr alles noch vor 8 in der Show? Jetzt gibt's erstmal die Girls von Flow. Leak It. Schönen guten Morgen auf Energy. Leak It.

damit natürlich immer die besten und jetzt für euch. Weiter geht's hier mit der neuen Nummer von Jack Dean Mercy. Und das klingt ja irgendwie nach einem guten Laune-Song, nach einem lockeren Song, aber hat einen ziemlich ehrlichen und deepen Hintergrund. Er hat nämlich ein schlechtes Gewissen. Er hatte das Gefühl, dass

0: Es geht rein in diesen Donnerstag. Guten Morgen München und wir starten nochmal mein altes Super Nintendo, mein Lieblingsspiel früher, ganz klar Street Fighter.
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0: Und dieses völlig übertriebene Hadouken. Ich habe das damals rauf und runter gezockt und ich hab's geliebt. Und dann irgendwann mal kam vor ein paar Jahren eine große Street Fighter Verfilmung und ich sag mal so, das war eher K.O. in der ersten Runde. Hat mir gar nicht gut gefallen. Aber jetzt gibt's einen neuen Versuch und zwar Street Fighter startet heute in die Kinos.
2: Ich hab gute Neuigkeiten, Leute! Vor euch stehen die besten Kämpfer der Welt!
0: I'm a Street Fighter. Eins steht schon mal fest, der Soundtrack ist auf jeden Fall schon mal richtig geil und diesmal geht's um Ken.
3: Du kämpfst nicht mehr, du machst nur noch Show.
4: Was geht denn, TV? Ich bin Ken Masters.
3: Jetzt kannst du es allen zeigen.
0: Ja, er möchte auf jeden Fall nochmal antreten im berühmten World Warrior Tournament, also quasi ein Fight Battle. Und da wird er auf Gegner treffen, wie zum Beispiel Barrock, gespielt von 50 Cent. Und auch Jason Momoa als Blanco ist mit am Start. Also ich weiß nicht, was man mehr möchte. Das klingt auf jeden Fall nach jeder Menge Action und auch ein bisschen Spaß ist mit dabei. Mir gefällt der Film, was ich jetzt gesehen habe, so im Trailer sehr, sehr gut. Und ihr könnt euch davon for free ein Bild machen, im wahrsten Sinne des Wortes. Wir schicken euch nämlich in den Malteser Filmpalast. Einfach nur anrufen, 93 3 93 3, und ihr seht Street Fighter im Kino for free.
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0: morgens an mit einer guten Morgen und heute ist Levi bei uns. Ja, Levi kennt ihr besser als den DJ Bund. Also bei so einem Namen können wir natürlich nicht widerstehen und wir holen die ganze Farbpalette raus. Wir haben dir jetzt zwei Songs mitgebracht und du musst sagen, welchen du von beiden mehr feierst. Jetzt sind wir bei der Farbe Blau angekommen. Blue von Eiffel 65. Oder lieber Green Light von Harry Styles. Für was entscheidest du dich?
1: I'm a Blue. Das ist einfach, ich glaube, ja. Der Song, auch wenn du nie aktiv gehört hast, jeder kennt die Melodie, jeder weiß, wie er geht. Ja. Deswegen, so ein Klassik darf man nicht underraten. Ne?
0: Der das kommt stimmt. Auf die Liste. Ich glaube auch, jeder auf diesem Planeten kennt diesen Song. Mehr von Bund seht ihr auch auf unserer Instagram-Seite @energy_de.
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0: Heute gibt's gute Neuigkeiten bei uns in der City, oder Ole?
15: Ganz richtig, weil ein Baum bei uns jetzt eine ganz besondere Auszeichnung bekommen hat. Es geht um eine mindestens 300 Jahre alte Rotlinde in Moosach. Die wurde zum Nationalerbebaum Deutschlands ernannt. Ihr Namen hat sie übrigens vom Landschaftsmaler Philipp Röth, der früher oft unter dem Baum saß und dort gemalt hat. Die Linde hat damit einiges an Münchner Geschichte erlebt, vom Start des Englischen Gartens über das 1. Oktoberfest bis zu den Olympischen Spielen. Schon vorher war sie als Naturdenkmal geschützt. Dann landet Paulaner bei einem deutschlandweiten Social-Media-Ranking aller Biermarken auf Platz 1. Die Marke hat insgesamt die meisten Follower auf Instagram, Facebook, TikTok und YouTube mit großem Abstand zur Konkurrenz. Und dann gilt ab heute an allen deutschen Bahnhöfen ein Alkoholverbot. Das betrifft einfach mal rund 5.700 Standorte, auch die S-Bahn. Und in einigen Orten zählen die Vorplätze an den Bahnhöfen auch dazu. Verboten sind dann offene alkoholische Getränke, also aus der Flasche oder der Dose. Alkohol kaufen ist in den Bahnhöfen übrigens weiterhin erlaubt und Alkohol trinken in den Fernzügen geht auch weiter. Nur bei den Regios ist das teilweise schon verboten.
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15: Passt ein bisschen auf der A92 Richtung Deggendorf zwischen Freising Süd und dem Dreieck Flughafen München. Da gab es einen Unfall auf der rechten Spur und ein bisschen mehr Zeit einplanen müsst ihr auf der A94 Richtung München zwischen Paarstetten und Paarsdorf. Da haben wir gerade Stop and Go.
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15: Der Claudio hat einen entdeckt in Wörth auf der Singeldinger Straße. Außerdem stehen noch welche in Dachau auf der Erich-Ollenhauer und in Mosach auf der Pelkofenstraße. Wenn ihr auch noch einen Blitzer gesehen habt, dann meldet den doch gerne, ruft einfach kurz an oder schreibt uns eine WhatsApp unter der 089 93 3 93
5: 3. Wetter.
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15: Wie bei einem guten Marathon testet das Wetter heute unser Durchhaltevermögen. Gerade haben wir um die 9 Grad und es ist an vielen Stellen neblig und sehr bewölkt. Aber ab Mittag verziehen sich die Wolken ein wenig und es wird sonniger bei maximal 18 Grad. Den Marathon oder die Sporteinheit draußen vielleicht heute also lieber in den Nachmittag legen.
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0: Und hallo, schön, dass ihr mit dabei seid. Unser Donnerstag ist heute bunt. Der Levi ist bei uns.
1: Hallo.
0: Hallo. Dich kennt man vor allen Dingen von diesem Song hier. Die meisten kennen dich unter deinem DJ-Namen Bunt und wie du es vom Essenskurier aufs Coachella-Festival geschafft hast, das besprechen wir alles nach Holly Hammerstone. Jetzt erstmal eine Kombi, Michael Patrick Kelly und Gentleman mit Wildfire.

0: So bunt war es bei uns noch nie.
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0: Hello, hello, Energy am Morgen ist an mit einer guten Morgen und wir freuen uns, Levi ist bei uns. Viele kennen dich ja eher unter dem DJ-Namen Bunt. Oh yes. Wir feiern deine Mucke so richtig und den Song Trippen, den ich gerade angemacht habe, den spielen wir auch gleich noch in voller Länge. Letztes Jahr hast du auf dem Coachella in den USA gespielt, eins der größten Festivals der Welt. Sei mir ehrlich, ist das für dich auch immer noch so ein Fiebertraum?
2: Boah. 3 Jahren saß ich noch bei Flink auf dem Fahrrad und habe Essen ausgeliefert und habe als Barkeeper gearbeitet. Und wenn du das jetzt dann so vorspulst, ist es total absurd. Vor allem mache ich das ja schon seit 12, 13 Jahren. Das hat nie funktioniert. Und einfach diesen Umschwung zu haben, dass man auf einmal Open Airs macht mit anderen Leuten, wo die sonst eigentlich Popstars sind und in der gleichen Größe spielt, denkst du manchmal, das ist irgendwie so alles so geskriptet.
0: Ja, und zeigt natürlich auch, okay, man muss einfach dranbleiben und irgendwann klappt's. Jetzt hau mal raus, das Coachella, wie war's da für dich?
2: Unfassbar. Also auch gerade aus der Künstlersicht liegt auf diesem ganzen Festival so ein unfassbarer Druck, weil auch jeder so viel in die Show investiert und will, dass es das Beste ist. Es ist ja auch irgendwo das Nonplusultra-Festival, wo auch am meisten der Fokus von außen drauf liegt, noch medialer Fokus, und deswegen war das einfach so krass und ich wusste davor nicht, wie viel los sein wird. Und dann hieß es ja, also es war am ganzen Wochenende noch nie so viel los wie bei dir. Und dann war das so, oh mein Gott, krass.
0: Oh, ich finde das so, so geil, ey. Mehr von Bunt seht ihr auch auf unserer Instagram-Seite @energy_de. Und jetzt hören wir ihn hier auch in der Show. Bunt mit Trippin' auf Energy. Immer die besten und Hits, habt einen richtig geilen Donnerstag. Miracle.

0: herzlich willkommen an diesem Donnerstag. Guten Morgen München und wie cool ist das denn? Bitte einmal zur Tonhalle und danach wieder zurück.
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0: ist die Uhrzeit zum Quizzen. Hier bei Energy am Morgen mit Anna, guten Morgen, und Jakob.
1: Hallo.
0: Du hast eine Behauptung für uns. Wir müssen rätseln. Fakt oder Fake?
1: Das sicherste Transportmittel der Welt ist das Flugzeug. Fakt oder Fake?
0: 100 pro. Und jetzt lächelt er mich so an. Doch, könnte ich mir schon. Also, wie oft hört man ja leider also Autounfälle oder auch mit dem Fahrrad, um Gottes Willen.
1: Oder
0: passt
1: laufen.
0: Bitte auf euch auf. Oder auch laufen, genau. Und dann ein Flugzeugabsturz. Das ist natürlich dann immer mega groß in den Medien, aber im Vergleich weniger. Deswegen kann ich es auch nicht ganz nachvollziehen, wenn Leute Flugangst haben. Mhm. Sorry. Weil ich denke, also Autofahren, das ist viel gefährlicher. Ich sage, es ist ein Fakt.
1: Also, das sicherste Transportmittel der Welt ist das Flugzeug. Ist ein
0: Fake. Nein, es ist das Schiff.
1: Es ist der Aufzug.
0: Ach so.
1: Da gibt es im Schnitt nur alle 5 Millionen gefahrene Kilometer einen Unfall. Aufzüge sind richtig sicher.
0: Aber stecken bleiben ist auch kacke.
1: Ja, das ist blöd.
0: Ich würde mir direkt eine Pipi-Ecke raussuchen. Wenn wir stecken bleiben, direkt in meinem Kopf habe ich,
1: klar.
0: Welche Ecke wird dann genutzt? Jetzt geht's weiter mit Peggy Gou. Ich

0: schwanger mit 52. Darum geht's jetzt hier. Hallo, Energy am Morgen ist an mit einer guten Morgen und Gabriel,
1: Hello.
0: Du hast uns mal wieder Promi-News mitgebracht. Was ist denn da los?
1: Oh, und das ist ja mein Thema, wenn es um die Hollywood-Stars geht. Mhm. Es geht um Schauspielerin Hilary Swank. Anna, die kennst du auch. Du hast doch PS, ich liebe dich gesehen.
0: Ja, jetzt habe ich ein
1: Gesicht
0: vor Augen.
1: Tolle Buchverfilmung. Mhm. PS, ich liebe dich, die ist ja auch Oscar-Preisträgerin für Million Dollar Baby, den Boxfilm zum Beispiel. Also tolle Schauspielerin seit Jahren im Geschäft und jetzt ist sie schwanger mit zarten 52
0: wow.
1: Jahren. Sie hat mit 48 Zwillinge bekommen und jetzt ist Baby Nummer 3 eben unterwegs, hat sie jetzt verraten, das kommt auch schon im Dezember. 52 Jahre, Kind Nummer 3, schwanger, keine Leihmutter oder irgendwas, sondern really schwanger.
0: Das finde ich rein biologisch auf jeden Fall krass, also mit 52 hört man ja wirklich sehr, sehr selten.
1: Ja.
0: Ich glaube, als Promi kann man sich das auch erlauben und ich glaube, jeder, der einen Kinderwunsch hat, ey, mach das. Ich glaube, aus der Kinderperspektive ist es interessant, weil guck mal, wenn das Kind dann 20 ist, dann ist sie schon Ü70.
1: Na? Es ist krass, aber ich glaube, es ist, wie du sagst, die Promis können sich das erlauben, weil
0: die haben auch Nannies
1: die sind
0: sowas.
1: Ja auch zu Hause. Ich glaube, der Vorteil von diesen Mamas ist ja auch, Natalie Portman ist ja auch mit 45 gerade Mutter geworden.
0: Stimmt.
1: Die sind einfach, weil die haben Kohle, die müssen nicht mal lochen gehen, die haben einfach Geld, die sind zu Hause und können sich richtig, richtig, richtig um die Kinder kümmern und Zeit rein
0: und
1: investieren.
0: Und wenn es bei mir weiterhin so wie im Dating Leben jetzt läuft. Vielleicht dann auch mal mit 52. Vielleicht finde ich auch jemanden.
1: Kann sich nicht irgendjemand mal melden, dass sie guten Morgen hier mal wirklich, also mein Gott.
0: Paarungswillig. Was heute noch so wichtig ist, hört ihr gleich im Energy Update.
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0: Guten Morgen München. Ole, was gibt's Neues?
19: Dass die Linke gestern einen Bürgerantrag mit über 18.000 Unterschriften unserem Rathaus übergeben hat. Damit will sie die Stadt zu mehr Maßnahmen gegen hohe Mieten bewegen. Unter anderem fordert sie 1 Milliarde Euro für bezahlbaren Wohnraum, eine Anlaufstelle gegen Mietwucher und eine Abgabe für länger leerstehende Wohnungen. Jetzt muss das Kreisverwaltungsreferat die Unterschriften prüfen. Ist mit dem Antrag alles richtig, hat der Stadtrat 3 Monate Zeit, sich damit zu beschäftigen. Die Grünen sagen aber, dass einige Forderungen schon in Arbeit oder beschlossen sind, zum Beispiel Maßnahmen gegen überteuerte Heizkosten und möbliertes Wohnen. Dann wird bei den gesetzlichen Krankenkassen ja gerade einiges eingespart und das scheint jetzt wirklich dazu zu führen, dass unsere Zusatzbeiträge erstmal nicht weiter steigen. Das Bundesamt für Soziale Sicherung sagt, die meisten Kassen dürften nächstes Jahr nicht noch extra Geld brauchen. Es könnte auch sein, dass einige Kassen ihren Zusatzbeitrag leicht senken. Und bei einem Social-Media-Verbot will man sich bei uns jetzt an dem orientieren, was die EU plant. Also Social-Media soll für alle unter 13 verboten werden und ab 13 gibt's dann so Jugendkonten. Da haben teilweise die Eltern noch mit Zugriff und können Sachen einschränken. Das soll sogar gesetzlich festgelegt werden, dass Eltern da eine richtige Aufsichtspflicht haben. Ansonsten ist noch geplant, dass Kinder schon sehr früh lernen sollen, wie KI so funktioniert. Da soll schon in den Grundschulen das KI-Seepferdchen gemacht werden.
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19: Wir sind mitten im Berufsverkehr und ich habe einige Meldungen für euch. Einmal von der A92 Richtung Deggendorf zwischen Freising Süd und dem Dreieck Flughafen München. Da gab es einen Unfall auf der rechten Spur und es staut sich ab Eching. Eine Meldung von der A94 noch Richtung München zwischen Paarstetten und Paarsdorf. Da haben wir Stau. Und dann noch eine Meldung von der A99 Westumfahrung Richtung Nürnberg zwischen Germering Nord und dem Dreieck Feldmoching. Da haben wir aktuell 12 Kilometer Stop and Go.
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19: Ein neuer ist dazugekommen in Hadern auf dem Stiftsbogen. Außerdem stehen noch welche in Wörth auf der Singeldinger Straße, in Dachau auf der Erich-Ollenhauer und in Mosach auf der Pelkofenstraße. Wenn ihr auch noch einen Blitzer gesehen habt, einfach kurz durchrufen oder uns eine WhatsApp schicken unter der 93 3 93
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19: Ich bin wirklich erstaunt, wie viele Leute mit dem Fahrrad noch unterwegs sind. Hier an der Leopoldstraße vom Sender sehe ich immer ganz viele vorbeifahren. Und das bei dem Wetter. 9 Grad haben wir mit Nebel vielerorts. Heute Nachmittag dann ein bisschen schöner, um mit dem Fahrrad unterwegs zu sein. Da kriegen wir ein bisschen Sonne bei maximal 18 Grad.
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0: Die Zeit, sie rennt, sie läuft. 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Schickimicki. Er ist auch als deutscher Act nominiert. Nico Santos jetzt hier auf Energy mit Why Don't You Stay?
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0: Somebody. Ihr steht bald genau hier, da wo ich gerade stehe, und es geht so einfach.
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0: So ist es. Hallo Energy, morgens an mit einer guten Morgen. Unser Motto ist erst online, jetzt auch on air. Wir holen euch ans Mikro für eure eigene Show im Radio. Das ist das Energy TikTok Casting. Das heißt, mehr Shows, mehr spannende Stories und mehr ihr. Postet einfach eure Videos bei TikTok unter dem Hashtag Energy TikTok Casting und wir suchen uns dann jemanden aus. Und ich gehe ab und zu ja meine Instagram-Nachrichten mal durch. Also ich freue mich immer, wenn ihr mir auf Instagram irgendwie privat schreibt. Und da gibt es auch immer viele Forderungen. Zum Beispiel, was muss man damit tun, damit du einem morgens einen guten Morgen wünschst? Ich glaube, die Person hieß Michael. Erstmal guten Morgen, Michael. Also wenn du hier moderierst, kannst du jeden grüßen, den du möchtest. Genauso wie, hey, guten Morgen, Anna. Ich habe mit meinen Kollegen aus der Küche eine Wette gemacht, dass wenn ich dir schreibe, du meinen Namen sagst und es geht um 200 Euro. Auch Wetten und er könnte alles machen. Dann haben wir hier, kannst du mal Susanne Daubner einladen? Kannst du mal mehr Leute anrufen und mit denen reden? Ich möchte mehr über Dating hören. Das sind alles Wünsche und die könnt ihr in eurer Sendung einfach umsetzen, so wie ihr wollt. Ihr seid da komplett kreativ, frei. Überzeugt einfach die Energy Jury und seid dabei beim großen TikTok Takeover. Das ist das Energy TikTok Casting, eure eigene Radioshow bei uns. Alle Infos gibt's nochmal auf energy.de und natürlich auch in der Energy App. Jetzt gibt's hier Topic und Becky G mit Sorry Papi am Donnerstag auf Energy. Sorry,

Und da haben wir natürlich mal wieder einen richtigen Energy-Hit für euch. Van Storm mit Riptide. Und dieser Song war der Auslöser dafür, dass ich mir eine Ukulele gekauft habe. Ich habe eine ganz kleine, feine Ukulele. Ja, ich bin auch ein kleiner Mensch. Also diese Ukulele sieht in meiner Hand aus wie eine normal große Gitarre. Aber ich probiere es und übe ein bisschen zu klimpern. Es ist wirklich nicht so leicht, wie es aussieht. Aber ich bleib dran. Irgendwann kriegt er von mir nochmal ein richtig gutes Ukulele-Stück. Jetzt Riptide hier auf Energy. Schönen guten Morgen.

0: Es geht rein in den Donnerstag. Guten Morgen München. Es ist heute der 15. Oktober und ich habe mitbekommen, dass sich die Ersten schon Gedanken machen bezüglich CRISPR.
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0: Ich habe aber auch schon mitbekommen, dass die Ersten schon den CRISPR-Baum aufgestellt haben. Okay, wäre jetzt persönlich nicht meine Zeit. Aber in Moosach, und da wären wir bei unserer Good News, steht ein Baum, der spielt nochmal in einer ganz anderen Liga. Der ist mindestens 300 Jahre alt, ist eine Rotlinde und wurde jetzt zum Nationalerbe-Baum Deutschlands ernannt. Benannt ist er nach dem Landschaftsmaler Philipp Röth, der wohl früher öfter unter ihr saß und dort gemalt hat. Und die Linde hat wirklich einiges erlebt, vom Start des Englischen Gartens bis zur ersten Wiesen, bis hin zu den Olympischen Spielen bei uns in der City. Also, während wir unseren Christbaum nach ein paar Wochen dann nach Weihnachten wieder rausschmeißen, steht die gute Dame in Moosach seit mindestens 3 Jahren.

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8: Ole, was müssen wir heute wissen?
9: Dass der Bayerische Landtag nach dem Hackerangriff auf die LMU jetzt die IT-Sicherheit an Hochschulen verbessern will. Bei dem Angriff im September wurden Daten von rund 600.000 Studierenden gestohlen, darunter Namen, Adressen und teilweise auch Finanz- und Krankenversicherungsdaten. Der Wissenschaftsausschuss hat jetzt einstimmig beschlossen, die aktuelle Sicherheitslage an Bayerns Hochschulen überprüfen zu lassen. Daraus sollen dann weitere Maßnahmen und Investitionen abgeleitet werden. Denn auch andere Hochschulen und öffentliche Einrichtungen sind aktuell von Cyberangriffen betroffen. Dann will unsere City überteuerte Wohnungsangebote im Internet jetzt mit einem digitalen Mietenmonitor aufspüren. Das Tool soll Inserate automatisch prüfen und Vermieter anschreiben, wenn der Verdacht besteht, dass sie gegen das Mietrecht verstoßen. Der Stadtrat soll heute das Angebot beschließen. Und dann startet heute einfach schon der erste Wintermarkt bei uns in Deutschland und das noch vor Halloween. Es ist das Winterdorf in Bayreuth in Franken hier in Bayern. Max Vogel ist der Chef da vor Ort und der hat uns gesagt, das läuft jetzt schon immer richtig gut.
10: Sobald es abends ein bisschen kühler wird, gehört für viele die heiße Tasse einfach schon dazu. Egal ob es jetzt Glühwein ist, ein alkoholfreier Winterapfel oder eine heiße Schokolade.
9: Gerade an den Wochenenden kommen dann wohl auch jetzt schon viele Leute von weiter weg, eben die richtig krassen Weihnachtsfans.
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9: Da habe ich zwei Meldungen für euch. Eine von der A92 Richtung Deggendorf zwischen Freising Süd und dem Dreieck Flughafen München. Da gab es einen Unfall auf der rechten Spur. Da staut es sich ab Eching. Und noch eine von der A99 Westumfahrung Richtung Nürnberg zwischen Germering Nord und dem Dreieck Feldmoching. Da haben wir aktuell 12 Kilometer Stop and Go.
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9: In Oberhaching auf der Gleisentalstraße hat die Nina einen gesehen. Danke fürs Melden. Es stehen noch welche in Obersendling auf der Becker-Gundahl-Straße, in Hadern am Stiftsbogen, in Wörth auf der Singeldinger-Straße und in Mosach auf der Pelkofen-Straße. Wenn ihr auch noch einen Blitzer gesehen habt, macht's wie Nina, ruft kurz durch oder schreibt uns eine WhatsApp unter der 93 3 93 3.
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9: Für alle, die so 9-to-5 arbeiten, ist das Wetter zurzeit echt dankbar. Morgens und vormittags eher ungemütlich, heute zum Beispiel mit 9 Grad, vielen Wolken und teilweise auch Nebel hier in München. Aber ab dem Nachmittag zeigt sich die Sonne dann ein Stückchen mehr und wir kriegen 18 Grad, so dass man im Feierabend dann auch nochmal was unternehmen kann.
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11: für euch einen richtig entspannten Donnerstagmorgen. Und da haben wir natürlich gleich mal wieder den Soundcheck für euch, ne, wo wir euch ganz neue Musik vorstellen. Alec Benjamin gibt's heute mit Follow Me. Hören wir in ein paar Minuten mal rein. Jetzt erstmal eine schöne Kombi, Martin Garrix und Ed Sheeran mit Repeat It.

0: Hello, hello, Energy am Morgens an mit einer guten Morgen und jetzt geht's weiter mit dem Soundcheck. Wir checken neue Musik ab und heute geht's um Alec Benjamin mit Follow Me und es geht darum, wenn jemand im Dunkeln quasi die Orientierung verloren hat, dann kommt auf einmal eine Stimme, die einem den Weg weist und es ist so ein bisschen creepy, ein bisschen gruselig, weil die Person weiß selber nicht mal, wo die Stimme herkommt, folgt ihr aber trotzdem und es ist so ein bisschen tiefgründiger, ein bisschen deeper, weil es geht darum, einfach die Kontrolle abzugeben und darauf zu vertrauen, dass schon alles gut wird und man den richtigen Weg einschlägt. Follow Me kriegt ihr jetzt ganz neu auf Energy.
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0: Hey München, aufgestanden wird gut. Guten Morgen.
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0: Na, heute Abend wird es bei uns in der City ziemlich unterhaltsam, aber auf zwei komplett unterschiedliche Arten. Im Kasteig HP8 ist heute Gisem zu Gast. Sie ist Creatorin und hat mit More Than Gossip gerade ein Buch veröffentlicht, das direkt auf der Spiegel-Bestsellerliste gelandet ist. Und damit geht sie gerade auf Tour. Und dabei geht es nicht nur um Promis und Klatsch, sondern auch um die Frage, was sagt Gossip eigentlich über uns selbst und unsere Gesellschaft aus. Also es geht da um Britney Spears, es geht um K-Pop, es geht um Barbie, einmal Popkultur komplett auseinandergenommen. Und wenn ihr da heute Abend hin wollt, es sind noch Tickets verfügbar. Nur wichtig ist der Dresscode, das hat uns Gisem direkt gesagt.
2: Der Dresscode ist auch Fan-Merch, also alle sollen in ihren Band-T-Shirts kommen oder Serien-T-Shirts oder was sie auch einfach lieben.
0: Finde ich auf jeden Fall ziemlich cool. Und wie ihr zu Felix Lobrecht kommt, das ist euch selbst überlassen, denn er wird heute für die nächsten drei Abende die Olympiahalle bei uns in der City übernehmen. Heute, morgen und übermorgen steht er dort mit seinem aktuellen Programm Sellout auf der Bühne. Sein voriges Programm haben 450.000 Menschen gesehen. Jetzt packt er mit seinem vierten Live-Programm nochmal neues Material aus. Also heute entweder Gossip analysieren oder sich von Felix Lobrecht beleidigen lassen. München hat auf jeden Fall eine gute Auswahl.
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0: Immer noch ordentlich was los auf den Straßen. Eine Meldung von der A99 habe ich für euch. Die Westumfahrung Richtung Nürnberg zwischen Germering Nord und dem Dreieckfeld Moching. Da haben wir aktuell 12 Kilometer Stop and Go. Und dann noch A99 die Eschenrieder Spange Richtung Allach zwischen dem Dreieck München Eschenried und dem Dreieck Allach. Da haben wir eine Sperre nach einem Unfall mit mehreren Fahrzeugen. Da sind gerade auch Rettungsfahrzeuge im Einsatz.
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0: Da stehen welche auf der Schwanthaler Höhe im Trappentreutunnel, dann in Oberhaching auf der Gleisentalstraße, in Obersendling auf der Becker-Gundal, in Hadern am Stiftsbogen und in Dachau auf der Erich-Hollnauer Straße. Habt ihr auch noch einen Blitzer gesehen? Dann einfach kurz durchrufen oder eine WhatsApp schicken. Die Nummer ist die 93 3 93 3.
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0: Mir ist gestern meine Sonnenbrille kaputt gegangen, einfach der Bügel abgebrochen. Und ich bin wirklich stark am Debattieren, ob ich mir jetzt zu dieser Jahreszeit noch eine neue kaufen soll. Heute bräuchte ich, wenn dann eh erst eine am Nachmittag, weil da die Sonne erst hinter den Wolken mal so ein bisschen dann hervorschaut. Da kriegen wir dann 18 Grad. Jetzt gerade ist es teilweise sogar sehr neblig und bewölkt bei 9 Grad.
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18: Ja, und das ist wirklich ein bisschen krass. Ein Promi hat jetzt schon, wir haben Oktober, Leute, das ganze Haus weihnachtlich geschmückt. Die Tannenbäume, ich spreche im Plural, stehen schon seit Tagen, um wen es geht. Und warum er das bitte so früh macht, das hört ihr gleich. Jetzt gibt's erstmal Cat's Eye, die Girls mit

0: Es ist kaum zu glauben. Der Weihnachtsbaum, der steht schon. Und das seit Tagen. Hi, Energy Morgens an mit Anna. Guten Morgen. Ja, ich habe auf den Tacho geguckt. Ich weiß, wir haben erst Mitte Oktober. Aber Weihnachten ist bei vielen ja schon Thema. Also seit Ende August gibt es Lebkuchen in ganz vielen Supermärkten zu kaufen. Die Bahn verkauft jetzt Tickets für die Feiertage. Und in Bayreuth macht heute der erste Wintermarkt auf. Aber es gibt eine Person, die setzt dem Ganzen die Krone auf. Hört mal, was mir Ross Anthony in einem Interview verraten hat.
1: Also, ja, die Leute werden denken, dass ich eine bekloppte Engländer-Deutsche bin, aber das ist halt so. Also Anfang Oktober werden unsere Bäume aufgebaut. Und ich finde, es gibt nichts Schlimmeres, wenn man am 23. nach Hause kommt, Dezember, und dann muss erst alles dann hinstellen und aufbauen. Das ist für mich zu chaotisch. Und dafür will ich auch die Weihnachtszeit fahren. Man gibt so viel Geld aus über Weihnachten für Dekoration. Ich will das ein bisschen mehr genießen.
0: Ich finde das irgendwie so irre, jetzt im Oktober Weihnachtsbäume aufzustellen. Wir haben noch nicht mehr Halloween. Und ich mag Weihnachten. Ich bin überhaupt kein Grinch. Aber ich find's irre. Seid ihr jetzt schon in Weihnachtsstimmung? Habt ihr schon geschmückt? Wie sieht's bei euch aus? Gerne anrufen oder schickt mir meine WhatsApp.
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0: Setzen wir uns doch alle unsere Vormittagskrönchen auf und starten rein in diesen Tag. Die 10 Hits am Stück, die laufen schon. Ich bin Svelina, hi, 10 Uhr haben wir's. Und wir machen hier gleich weiter mit der neuen Single von Nico Santos. Müsst ihr euch unbedingt anhören, gibt's hier gleich. Und jetzt Juste, Jack Style und Jon.

Wer kommt mit auf Tour? Das können wir euch für die Nico Santos POV Arena Tour mittlerweile beantworten. Neu als Support zum Beispiel auch mit dabei Energy Star Krista Sarandi. Das heißt, ihr kriegt gleich zwei Energy Stars in einem Konzert. Fantastisch. Also sucht euch das mal raus. Könnt ihr alles schon nachgucken. Hat er alles schon verraten. Sind ganz viele unterschiedliche Künstler mit dabei und Künstlerinnen. Und hier ist er für euch mit seiner aktuellen Single Classic bei Energy.

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25: Mit Selina Hay. Sie hat alles mitbekommen. Den Start des Englischen Gartens, das erste Oktoberfest und die Olympischen Spiele. Eine Linde, aber eine ganz besondere. Dieser Baum ist 300 Jahre alt, steht in Mosach und wurde jetzt zum Nationalerbebaum Deutschlands ernannt. Ihren Namen hat sie von einem Landschaftsmaler Philipp Röth, der früher oft unter dem Baum gesessen und gemalt hat. Also wenn ihr heute sowieso noch einen Spaziergang geplant habt, dann schaut doch mal beim Ururgroßvater der Bäume vorbei.
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27: Im Studio Lisa Schwarzkopf. Die Deutsche Bahn will für mehr Sicherheit an deutschen Bahnhöfen sorgen. Deswegen gilt ab heute an allen ein Alkoholverbot. Das hatte die Bahn schon im Sommer angekündigt und schrittweise an allen 5.400 Bahnhöfen umgesetzt. In der Gastro und in den meisten Zügen bleibt das Trinken aber erlaubt. Die Zuckersteuer auf Getränke sorgt für ein geteiltes Echo. Die Getränkewirtschaft warnt vor Belastungen für Betriebe. Kinder- und Jugendärzte finden die Steuer gut. Und Foodwatch spricht von einem Meilenstein für die Gesundheit der Menschen. Straßen und Häuser unter Wasser, stecken gebliebene Autos. Starkregen hat in Istanbul für Überschwemmungen gesorgt. Ein 14-Jähriger kam ums Leben, als er in einer Pfütze von einem Stromschlag getroffen wurde. Die Menschen in der türkischen Metropole wurden aufgerufen, zu Hause zu bleiben. Ein Gemälde des russischen Künstlers Wassily Kandinsky hat in London rund 32 Millionen Euro eingebracht. Das Werk mit dem Namen Das bunte Leben hing jahrzehntelang im Münchner Lenbachhaus. 2023 wurde es als NS-Raubkunst an die Erben der jüdischen Sammlerfamilie Levenstein zurückgegeben und nun in London versteigert.
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25: Vorsichtig fahren, liebe Autofahrer. Die A99 Eschenrieder Spange Richtung Allach ist aktuell zwischen Dreieck Eschenried und Dreieck Allach gesperrt. Es gab einen Unfall mit mehreren Fahrzeugen. Die Rettungsfahrzeuge sind im Einsatz.
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25: Claudio, danke dir fürs Melden. Er hat einen Blitzer in Wörth in der Singeldinger Straße gesehen. Dann wird's noch teuer in Dachau in der Erich-Ollenhauer, Mosach, Pelkhofen, Obersendling, Becker-Gundal-Straße, 30er-Zone und in Hadern beim Stiftsbogen. Solltet ihr noch was gesehen haben, wieder Claudio, gerne eine WhatsApp schicken, Sprachnachricht geht auch oder klingelt durch, alles unter der 93 3 93
26: 3. Wetter.
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25: Ich muss sagen, für mich ist das so das perfekte Westenwetter aktuell, weil morgens ist noch sehr frisch, aber jetzt tagsüber wirklich angenehm. Vor allem in der Sonne 18 Grad, einige Wolken sind auch mit am Start. Morgen auch nochmal wirklich schöner Herbsttag bei 20 Grad. Das müssen wir noch ausnutzen. Das Wochenende wird dann nämlich kühler, verregnet und grau.

0: Happy Donnerstag, ihr hört Energy, immer die besten neuen Hits, aber stellt euch mal vor, alle würden euch hören bei Energy. Oh mein Gott, das geht!
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16: Es hat gekracht auf der A99 Eschenrieder Spange Richtung Allach zwischen Dreieck Eschenried und Dreieck Allach. Hier ist auch die Strecke gesperrt und aktuell sind die Rettungsfahrzeuge im Einsatz.
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16: Runter vom Gas, sonst wird's teuer für euch. In der 30er-Zone in Schwabing-Leopoldstraße. Schwanthaler Höhe, Trappentreu-Tunnel, Hadern beim Stiftsbogen, auch hier 30. Wörth-Singeldinger und Mosach-Pelkhofenstraße. Habt ihr noch was gesehen? Staus, Blitzer, sonstige Meldungen gerne kurz reinhauen per WhatsApp oder ihr klingelt durch. Beides geht unter der 93.3, 93.3.
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16: Jetzt kommt so langsam das Wetter, bei dem Shoppen für mich wirklich zum Albtraum wird. Man muss sich wärmer anziehen und im Laden kriegt man dann Hitzewallungen und ist einfach froh, wenn man wieder raus ist. Also für mich zumindest. Ist auch viel schöner, so eine Runde spazieren bei dem Wetter. Sonne, Wolken im Mix bei 18 Grad, morgen bei 20. Am Wochenende ist dann eher Shoppingwetter, da wird's kühler und immer wieder sind kleine Schauer möglich.

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immer die eine Frau sein, die in unserer Generation den ESC gewonnen hat. Lena Meyer Landrut mit Satellite. Das war so ein Event und das Krasse ist, dass sie das gar nicht so dolle geplant hatte, unbedingt mal beim ESC teilzunehmen, sondern wollte eigentlich Tickets damals kaufen für TV Total und dann hat sie auf der Website halt auch der Button für Unser Star für Oslo, so hieß es damals, den Vorentscheid angelächelt und dachte so, ach komm, ich mach einfach mal mit und bam, hat sie das Ding für uns gewonnen. Und diesen Gewinnersong hören wir uns jetzt nochmal an, hier bei Energy. Ja.

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0: Oh, neuer Kollege in eurem Ohrwurm-Dezernat, in eurem Ohr drin halt jedenfalls. Denn Clean Bandit haben einen neuen Song draußen. Den hören wir uns hier gleich an in guten 10 Minuten. Jetzt Loy und David Puentes in euren 10 Hits am Stück. Und ich bin Felina. Hi, schön, dass ihr da seid. Happy Donnerstag.

Tamale kommt aus Nigeria und sehr, sehr erfolgreich im Afrobeats-Genre. Chloe Bailey ist zum Beispiel die Schwester ja von Halle Bailey, die kennt ihr als Ariel aus der Realverfilmung, ne? Und die beiden sind ja super erfolgreich und auch super talentiert, was Gesang angeht. Und jedenfalls Chloe O'Malley, die beiden haben sich wiederum getroffen mit den Jungs und Mädels von Clean Bandit und gemeinsam einen Song aufgenommen. Und genau den hören wir uns jetzt hier an bei Energy. Richtig hochkarätig besetztes Ensemble, möchte ich sagen. Company.

0: kennt es vielleicht auch. Ihr habt so ein Work-Bestie, so eine Work-Wife, ne, so eine Arbeitsehefrau. Bei mir ist das schon, Anna, guten Morgen.
1: Ja.
0: Aber
1: wir
0: sie geht langsam.
1: So viel zusammen.
0: Sie geht langsam zu weit. Sie hat mich vorhin Schatz genannt.
1: Mann, jetzt hängt er sich da wieder Wochen, monatelang dran auf.
0: Ich weiß, du möchtest das.
1: Ich habe mit meiner besten Freundin geschrieben, habe ihr eine Nachricht geschrieben. Dann hat Ben mich was gefragt und dann habe ich gesagt, ja, Schatz, machen wir.
0: Und das geht nicht. Das
1: und
0: kann nicht sein.
1: Dann darf ich dich Baby nennen.
0: Nee, kannst du bitte nicht. Nein, okay.
1: Schnucki, Schnecke,
0: okay, ich bin
1: Bärchen.
0: Weg.

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18: Mit Selina Hay. Unsere Münchner Brauerei landet auf Platz 1. Das Paulaner hat in einem deutschlandweiten Social-Media-Ranking aller Biermarken am besten abgeschnitten. Die Marke hat nämlich insgesamt die meisten Follower auf Instagram, Facebook, TikTok und YouTube mit großem Abstand zur Konkurrenz. Danach folgen das Salitos und Warsteiner. Vor allem die jüngere Generation trinkt mittlerweile weniger Bier und um diese Zielgruppe besser zu erreichen, wird für Brauereien der Auftritt in den sozialen Medien immer wichtiger.
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19: Im Studio Lisa Schwarzkopf. Alle deutschen Bahnhöfe sind ab heute alkoholfrei. Die Bahn hat ein bundesweites Verbot eingeführt. Das war schon im Sommer angekündigt und bis jetzt schrittweise umgesetzt worden. Alkohol verschlossen in den Bahnhof mitzubringen, bleibt erlaubt, genauso wie das Trinken in den meisten Zügen. In Berlin wollen Linke, Grüne und SPD ihre Sondierungsgespräche ab heute fortsetzen. Man habe sich darauf geeinigt, dass die gemeinsame Erklärung gegen Antisemitismus weiter gilt, heißt es. SPD und Grüne hatten der Linken vorgeworfen, sich nicht an Vereinbarungen zu halten. Wer mit dem Auto von Deutschland aus nach Dänemark fährt, muss weiter mit Grenzkontrollen rechnen. Die dänische Regierung hat die Maßnahme um weitere 6 Monate verlängert. Begründet wird das Ganze mit einer ernsten Sicherheitslage im Land. Zum ersten Mal seit dem geplatzten Investorendeal treffen Vertreter der UEFA heute auf FIFA-Boss Infantino bei einer Sitzung in der FIFA-Zentrale in Zürich. Die UEFA will ja eine weitere Amtszeit von Infantino verhindern, hat bisher aber noch keinen Gegenkandidaten gefunden.
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18: Die A95 Garmisch-Partenkirchen Richtung München habe ich für euch zwischen Wolfratshausen und Schäftlarn Obacht geben. Hier steht ein defekter LKW.
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18: Wenn ihr heute nicht so fotogen seid, dann solltet ihr runter vom Gas in Schwabing in der Leopoldstraße 30er Zone, Hadern beim Stiftsbogen, Schwanthaler Höhe im Trappentreutunnel, Mosach, Pelkofen und Dachau Erich-Ollenhauer Straße. Wo werden noch Fotos geknipst? Lasst es mich und die anderen gerne wissen per WhatsApp oder ihr klingelt durch. Beides geht unter der 93 3 93
16: 3. 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
18: Ja, jetzt stauben wir echt noch ein paar schöne goldene Herbsttage ab. Es ist wirklich ein Vibe. Die Blätter sind bunt, überall liegen Kastanien. Sonne, Wolken im Mix bei 18 Grad. Hier in Schwabing haben wir auch so einen kleinen, wir nennen ihn Schwabinger See. Leute, da ist es wirklich Premium zum Spazieren mit so einem Pumpkin Spice Latte. Geht auch noch morgen bei 20 Grad, dann wird's eher kühler und grauer. Ein eher verregnetes Wochenende.

0: Seid ihr schon ready für Glühwein und Lebkuchen? Energy Sun, immer die besten neuen Hits. Und ja, der erste Wintermarkt eröffnet heute in Deutschland, ganz genau in Bayreuth. Und der Chef da vor Ort sagt auch, ja, das ist kein Problem. Es läuft jetzt schon, es kommen genug Leute, auch wenn noch nicht mal Halloween durch ist. Und das möchte ich natürlich jetzt auch von euch wissen. Da kann ja der Chef vom Wintermarkt in Bayreuth viel erzählen. Aber seid ihr schon ready für Weihnachtsgefühle und Winterzeit? Nele.
1: Ich stand abends im Badezimmer beim Bett fertig machen. Und irgendwie, weil es ja auch die letzten Tage so ein bisschen kälter draußen wieder war und ich eh so ein gemütlicher Mensch bin und mich total freue, bald wieder Kerzen anmachen zu können und alles drum und dran, habe ich einfach mal Weihnachtsmusik angemacht und bin dann wieder mal ein bisschen in Stimmung gekommen.
0: Einfach schon Weihnachtslieder gehört. Wow. Also muss ich zugeben, da bin ich noch nicht. Ich zelebriere noch ein bisschen den Herbst, bevor es ins Weihnachtliche übergeht. Also Halloween ist da wirklich die Marke für mich. Aber wie seht ihr das? Schickt mir gerne WhatsApp ins Studio oder schreibt mir auf Insta felina_fm. Und ja, also ich bin sehr gespannt. Sind wir schon bei Weihnachten oder sind wir noch voll im Herbst?
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12: Vorsichtigfahren ist angesagt auf der A95 Garmisch-Partenkirchen Richtung München zwischen Wolfratshausen und Schäftlarn. Hier steht ein defekter LKW rum.
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12: Da steht einer in Hadern beim Stiftsbogen Dreiskerzone, Schwanthaler Höhe im Trappentreutunnel, Schwabing, Leopold, Dachau, Erich Ollenhauer und Wörth, Singeldingerstraße. Danke an den Claudio fürs Melden. Habt ihr noch was gesehen? Staus oder Blitzer? Gerne wieder Claudio eine WhatsApp schicken. Sprachnachricht geht auch oder ihr klingelt durch. 93 ist die Nummer.
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12: Das ist ein schönes, aber auch wirklich gefährliches Wetter für mich. Da trinke ich nämlich nochmal umso lieber Kaffee, nicht nur morgens, sondern auch spät nachmittags. Oder so ein Pumpkin-Spice-Latte, Leute. Sich irgendwo eine Bank suchen und...
14: Oder sitzen, nachdenken. Einfach sitzen, Bruder.
12: Sitzen und genießen. Sonne, Wolken den ganzen Tag bei 18 Grad, morgen bei 20. Und das Wochenende wird dann eher so ein, ich trinke irgendwo drinnen einen Kaffee oder einen Tee. Es wird kühler und verregnet.

0: Vor ein paar Wochen hat Energy Star Mark Forster seine Cap abgesetzt und das hat richtig Welle geschlagen. Oh mein Gott, Leute, er hat seine Cap abgesetzt, aber er selber sagt dazu.
1: Ja, ich persönlich, ich fand es gar nicht so deep, ehrlich gesagt. Ich habe einfach mal die Kappe abgesetzt. Ich hätte jetzt auch nicht gedacht, dass das so eine riesen Welle schlägt. Ich bin ja kein Model oder so. Ich bin, weiß gar nicht, was ich bin.
0: Oh, oh, da kann ich helfen. Zum Beispiel ein fantastischer Musiker, großartiger Sänger und Ohrwurm-Spezialist. Jetzt für euch nämlich seine aktuelle Single. Cool bei Energy, immer die besten neuen Hits.

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2: Nachricht auf den Donnerstagmittag. Der DJ Lost Frequencies aus Belgien ist zurück und zwar mit neuer Musik. Haben wir lang genug drauf gewartet. Ist wieder fantastisch geworden. Zeige ich euch gleich den ganzen Track. In guten 10 Minuten jetzt Tempest City in den 10 jetzt am Stück und ich bin's, Felina. Hi.
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unfassbar bodenständig und sympathisch. Das ist der Energy Star DJ Lost Frequencies. Den habe ich mal im Interview getroffen. Also erstmal geht er ganz toll mit Hunden um, ne? Ist nämlich ein Hund im Backstage rumgelaufen und er war richtig, richtig lieb zu dem. Immer schon mal absolutes Green Flag Zeichen. Und er hat sich damals in der Pandemie zum Beispiel auch einfach Gitarre spielen beigebracht, damit er so ein besseres Gefühl dafür kriegt, wie Gitarren in seinen Songs klingen sollen. Nicht, weil er sie selber spielen will, einfach damit er ein besseres Gehör dafür bekommt. Seine aktuelle Single, Don't Forget About Me, jetzt bei Energy, immer die besten neuen Hits.

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14: Mit Selina Hay. Nach dem Hackerangriff auf die LMU möchte der Bayerische Landtag die IT-Sicherheit an Hochschulen verbessern. Bei dem Angriff im September wurden Daten von rund 600.000 Studierenden gestohlen, darunter Namen, Adressen und teilweise auch Finanz- und Krankenversicherungsdaten. Der Wissenschaftsausschuss hat jetzt einstimmig beschlossen, die aktuelle Sicherheitslage an Bayerns Hochschulen überprüfen zu lassen. Daraus sollen weitere Maßnahmen und Investitionen abgeleitet werden, weil auch andere Hochschulen und öffentliche Einrichtungen von Cyberangriffen betroffen sind.
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15: Im Studio Lisa Schwarzkopf. Seit Jahren ist daran gearbeitet worden. Jetzt hat der Bundestag eine Reform der Notfallversorgung beschlossen. Unter anderem sollen Patienten am Telefon oder vor Ort eine Ersteinschätzung bekommen, ob sie wirklich Anfall für die Notaufnahme sind. Die Deutsche Bahn will für mehr Sicherheit an den Bahnhöfen sorgen. Deswegen gilt ab heute an allen ein Alkoholverbot. In der Gastro und in den meisten Zügen bleibt das Trinken aber erlaubt. Quadratisch praktisch gut. Darf das nur Schokolade von Rittersport sein? Darum geht's heute wieder vor Gericht. Der Schokoladenhersteller hat ein Familienunternehmen aus Mannheim wegen eines quadratischen Haferriegels verklagt. Das wurde abgewiesen. Rittersport legte Berufung ein. Um die geht's heute. Ein Gemälde des russischen Künstlers Wassily Kandinsky ist in London für rund 32 Millionen Euro versteigert worden. Das Werk mit dem Namen Das bunte Leben hing jahrzehntelang im Münchner Lenbachhaus. 2023 wurde es als NS-Raubkunst an die Erben der jüdischen Sammlerfamilie Levenstein zurückgegeben.
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14: Es hakt aktuell ein bisschen auf der B471 Fürstenfeldbruck Richtung Oberschleißheim zwischen Karlsfeld und Oberschleißheim. Hier mal 3 Kilometer Stop and Go.
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14: Claudio, danke dir fürs Melden. Er hat einen Blitzer in Wörth in der Singeldinger Straße gesehen. Dann wird's noch teuer in Dachau in der Erich-Ollenhauer, Mosach, Pelkhofen, Obersendling, Becker-Gundal-Straße, 30er-Zone und in Hadern beim Stiftsbogen. Solltet ihr noch was gesehen haben, wieder Claudio, gerne eine WhatsApp schicken, Sprachnachricht geht auch oder klingelt durch. Alles unter der 93 3 93 3.
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14: Ich muss sagen, für mich ist das so das perfekte Westenwetter aktuell, weil morgens ist noch sehr frisch, aber jetzt tagsüber wirklich angenehm. Vor allem in der Sonne 18 Grad, einige Wolken sind auch mit am Start. Morgen auch nochmal wirklich schöner Herbsttag bei 20 Grad. Das müssen wir noch ausnutzen. Das Wochenende wird dann nämlich kühler, verregnet und grau.

0: Wenn sich euer Weg in den Urlaub plötzlich anfühlt wie im Film und zwar nicht wie in einem guten. Unfassbar, was da passiert ist. Ihr hört Energy, immer die besten neuen Hits mit mir, Felina, und mit Kollege Jakob von Energy am Morgen. Es geht jetzt erstmal hoch in die Luft und dann rein ins Drama.
1: Ja, es war richtig dramatisch. Also auf einem Flug von Deutschland aus nach Griechenland vorgestern gab es ja plötzlich Entführungsalarm. Also die Maschine hat gemeldet, oh, hier ist was ganz, ganz Blöde. Da sind sogar schon so Kampfjets aufgestiegen, damit die das Flugzeug irgendwie securen können. Das Ding ist, es war am Ende aber gar kein richtiger Entführungsalarm. Das ist schon mal gut, aber jetzt ist auch endlich geklärt, wie sie überhaupt zu diesem Fehler kommen konnte.
0: Ja, eben.
1: Der Pilot wollte wohl eigentlich einen Code schicken nach unten auf die Erde. Unser Funkgerät funktioniert nicht so richtig und hat dann halt so einen Zahlencode eingegeben. Problem ist, er hat einen Zahlendreher drin gehabt in diesem Code. Und dann wurde aus, bei mir funktioniert das Funkgerät nicht, wir haben einen Entführungsfall hier an Bord.
0: Gott.
1: Und das ist schon wild, dass das so einfach gehen kann. Ich würde mir vielleicht, ich sag mal so, einen ganz anderen Code ausdenken.
0: Ich wollte gerade sagen, warum geht es, dass es eine Zahl verdreht
1: ist? Ja, oder?
0: Ja.
1: Schwierig. Aber man muss dazu sagen, immerhin, es ist ja nicht so gewesen und dem Piloten passiert wohl auch nichts, gegen den wird jetzt auch nicht ermittelt.
0: Okay, und allen geht's gut,
1: wir
0: sind alle wieder artig gelandet, auch die Kampfjets dürfen wieder durch.
1: Also, ja.
0: Boah, das wäre mir zu viel zum Start in Urlaub.
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7: Plant ein bisschen mehr Zeit ein, wenn ihr auf der B471 Fürstenfeldbruck Richtung Oberschleißheim unterwegs seid. Zwischen Karlsfeld und Oberschleißheim haben wir 3 Kilometer Stop and Go. Sonst kommt ihr eigentlich ganz gut durch.
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7: Runter vom Gas, sonst wird's teuer für euch in der 30er-Zone in Schwabing-Leopoldstraße. Schwanzahler Höhe, Trappentreu-Tunnel, Hadern beim Stiftsbogen, auch hier 30. Wörth-Singeldinger und Mosach-Pelkhofenstraße. Habt ihr noch was gesehen? Staus, Blitzer, sonstige Meldungen gerne kurz reinhauen per WhatsApp oder ihr klingelt durch. Beides geht unter der 93.3 93.3.
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7: Jetzt kommt so langsam das Wetter, bei dem Shoppen für mich wirklich zum Albtraum wird. Man muss sich wärmer anziehen und im Laden kriegt man dann Hitzewallungen und ist einfach froh, wenn man wieder raus ist. Also für mich zumindest. Ist auch viel schöner, so eine Runde spazieren bei dem Wetter. Sonne, Wolken im Mix bei 18 Grad, morgen bei 20. Am Wochenende ist dann eher Shoppingwetter, da wird's kühler und immer wieder sind kleine Schauer möglich.
0: Macht euch bereit.

passt perfekt in diese Vor-Halloween-Zeit. Das Musikvideo von Maroon 5 zu ihrer Single Animals hören wir nämlich jetzt hier bei Energy. Und in dem Musikvideo muss man sagen, wenn ihr kein Blut sehen könnt, lasst's vielleicht. Das ist sehr, sehr gruselig. Das ist eine Stalker-Geschichte und so. Aber wer halt Bock auf Horrorgefühle hat, der kann sich das gerne angucken. Die cleane, harmlose Version nur zum Hören gibt's jetzt für euch hier im Radio bei Energy. 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

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Eure Mittagspause wird britisch. Es ist 13 Uhr und gleich habe ich hier für euch den Briten Callum Scott, der mit der unfassbaren Stimme. Ja, ja. Neuen Track zusammen mit Glockenbach. In guten 10 Minuten für euch in den 10 jetzt am Stück. Jetzt nochmal schnell BTS. Auch richtig schön. Swim. Und ich bin Felina. Hi.

BookTok-Girlies erleben gerade wirklich einen unfassbar guten Herbst. Also ihr habt wirklich eine gute Zeit, da kommt viel für euch raus. Unter anderem ja frisch ins Kino gekommen, Verity mit Dakota Johnson und Anne Hathaway in den Hauptrollen in dieser Romanverfilmung. Aber da ist ja auch ein Buch der Fourth Wing-Reihe noch rausgekommen. Ende des Monats kriegen wir ein neues Akuta-Buch. Also da ist wirklich viel los für uns als BookTok-Girlies. Und wenn wir eben sagen, zeitlose Liebe und tiefe Verbindung, die Distanz, Zeit und Angst überwinden kann, ist unser Thema, dann mögen wir auch diesen Song hier. Darum geht es nämlich bei Glockenbach und Callum Scott Collide bei Energy. Immer die besten neuen Hits.

0: Münch, Anna, guten Morgen und Ben.
1: Ihr kennt es vielleicht auch, ihr habt so ein Work-Bestie, so eine Work-Wife, ne, so eine Arbeitsehefrau. Bei mir ist das schon Anna, guten Morgen.
2: Ja.
1: Aber
2: wir
1: sie geht langsam,
2: so viel zusammen.
1: Sie geht langsam zu weit. Sie hat mich vorhin Schatz genannt.
2: Mann, jetzt hängt er sich da wieder Wochen, monatelang dran auf.
1: Ich weiß,
2: ich
1: möchtest das?
2: Ich habe mit meiner besten Freundin geschrieben, habe ihr eine Nachricht geschrieben, dann hat Ben mich was gefragt und dann habe ich gesagt, ja Schatz, machen wir.
1: Und das geht nicht. Das
2: und
1: kann
2: darf
1: nicht
2: ich
1: sein.
2: Dich Baby nennen?
1: Nee, kannst du bitte nicht. Nein, okay.
2: Schnucki, Schnecke.
1: Okay, ich bin weg.

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24: Mit Selina Hay. Sie hat alles mitbekommen. Den Start des Englischen Gartens, das erste Oktoberfest und die Olympischen Spiele. Eine Linde, aber eine ganz besondere. Dieser Baum ist 300 Jahre alt, steht in Mosach und wurde jetzt zum Nationalerbebaum Deutschlands ernannt. Ihren Namen hat sie von einem Landschaftsmaler Philipp Röth, der früher oft unter dem Baum gesessen und gemalt hat. Also wenn ihr heute sowieso noch einen Spaziergang geplant habt, dann schaut doch mal beim Ururgroßvater der Bäume vorbei.
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24: Im Studio Lisa Schwarzkopf.
1: Seit Jahren ist daran gearbeitet worden. Jetzt hat der Bundestag eine Reform der Notfallversorgung beschlossen. Unter anderem sollen Patienten am Telefon oder vor Ort eine Ersteinschätzung bekommen, ob sie wirklich Anfall für die Notaufnahme sind. Alle deutschen Bahnhöfe sind ab heute alkoholfrei. Die Bahn hat ein bundesweites Verbot eingeführt. Alkohol verschlossen in den Bahnhof mitzubringen, bleibt aber erlaubt, genauso wie das Trinken in den meisten Zügen. Wer mit dem Auto von Deutschland aus nach Dänemark fährt, muss weiter mit Grenzkontrollen rechnen. Die dänische Regierung hat die Maßnahme um weitere 6 Monate verlängert. Begründet wird das Ganze mit einer ernsten Sicherheitslage im Land. Ein Gemälde des russischen Künstlers Wassily Kandinsky ist in London für rund 32 Millionen Euro versteigert worden. Das Werk mit dem Namen Das bunte Leben hing jahrzehntelang im Münchner Lenbachhaus. 2023 wurde es als NS-Raubkunst an die Erben der jüdischen Sammlerfamilie Levenstein zurückgegeben.
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3: Wenn ihr heute nicht so fotogen seid, dann solltet ihr runter vom Gas in Schwabing in der Leopoldstraße 30er Zone, Hadern beim Stiftsbogen, Schwanthaler Höhe im Trappentreutunnel, Mosach, Pelkofen und Dachau Erich-Ollenhauer Straße. Wo werden noch Fotos geknipst? Lasst es mich und die anderen gerne wissen per WhatsApp oder ihr klingelt durch. Beides geht unter der 93 3 93 3.
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3: Ja, jetzt stauben wir echt noch ein paar schöne goldene Herbsttage ab. Es ist wirklich ein Vibe. Die Blätter sind bunt, überall liegen Kastanien. Sonne, Wolken im Mix bei 18 Grad. Hier in Schwabing haben wir auch so einen kleinen, wir nennen ihn Schwabinger See. Leute, da ist es wirklich Premium zum Spazieren mit so einem Pumpkin Spice Latte. Geht auch noch morgen bei 20 Grad. Dann wird es eher kühler und grauer. Ein eher verregnetes Wochenende.

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20: Da steht einer in Hadern beim Stiftsbogen Dreisker Zone, Schwanthaler Höhe im Trappentreutunnel, Schwabing, Leopold, Dachau, Erich-Ollenhauer und Wörth, Singeldingerstraße. Danke an den Claudio fürs Melden. Habt ihr noch was gesehen? Staus oder Blitzer? Gerne wieder Claudio eine WhatsApp schicken. Sprachnachricht geht auch oder ihr klingelt durch. 93 ist die Nummer.
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20: Das ist ein schönes, aber auch wirklich gefährliches Wetter für mich. Da trinke ich nämlich nochmal umso lieber Kaffee, nicht nur morgens, sondern auch spät nachmittags. Oder so ein Pumpkin-Spice-Latte, Leute. Sich irgendwo eine Bank suchen und...
21: Bruder, sitzen, nachdenken. Einfach sitzen, Bruder.
20: Sitzen und genießen. Sonne, Wolken den ganzen Tag bei 18 Grad, morgen bei 20. Und das Wochenende wird dann eher so ein, ich trinke irgendwo drinnen einen Kaffee oder einen Tee. Es wird kühler und verregnet.
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2012 hat er noch als Talent mitgemacht bei The Voice of Germany, ist damals Dritter geworden und diesen Samstag ist er dann Gastcoach, ja, coacht jetzt mittlerweile die Talents. Michael Schulte, und genau den habe ich jetzt hier für euch bei Energy, immer die besten neuen Hits mit seiner aktuellen Single Cover You.

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0: 14 Uhr haben wir es und zum Start in diesem Donnerstagnachmittag geht es gleich um die ganz, ganz großen Gefühle mit der neuen Single von Sienna Spyro hier in guten 10 Minuten. Jetzt habe ich für euch Teddy Swims mit Mr. Know-It-All in den 10 Hits am Stück und ich bin's, Felina. Hi!

Jule. Ja, lass uns unbedingt mal treffen. Richtig, richtig toll. Seid ihr auch eine Person, die das gerne mal sagt und dann nie einlöst? Vielleicht habt ihr da ja auch schon mal jemanden enttäuscht. Genau von diesem Gefühl nämlich singt Sienna Spyro aus einer Zeit, in der ihr jemand wirklich 5 Jahre versprochen hat. Du, ich komme dich mal besuchen in New York. Ich komme dich mal besuchen. Jeden Tag aus der Tür gegangen, in der Hoffnung, da würde diese Person stehen. War nicht da. Und genau das als Song gibt's jetzt nochmal für euch. Great Expectations bei Energy. 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
11: Mit Selina Hay. Unsere Münchner Brauerei landet auf Platz 1. Das Paulaner hat in einem deutschlandweiten Social Media Ranking aller Biermarken am besten abgeschnitten. Die Marke hat nämlich insgesamt die meisten Follower auf Instagram, Facebook, TikTok und YouTube mit großem Abstand zur Konkurrenz. Danach folgen das Salitos und Warsteiner. Vor allem die jüngere Generation trinkt mittlerweile weniger Bier und um diese Zielgruppe besser zu erreichen, wird für Brauereien der Auftritt in den sozialen Medien immer wichtiger.
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12: Im Studio Eva Maria Wölfel. Notaufnahmen entlasten. Das ist das Ziel einer Notfallreform, die der Bundestag jetzt verabschiedet hat. Ein großer Teil davon, sowohl bei Notrufen als auch in den Krankenhäusern, soll es eine Ersteinschätzung geben, ob Patienten wirklich ein Fall für die Notaufnahme sind. Starkregen hat in Griechenland und der Türkei Straßen und Häuser überflutet. In Istanbul kam ein 14-Jähriger durch einen Stromschlag in einer Pfütze ums Leben. Die Menschen in der türkischen Hauptstadt wurden aufgerufen, zu Hause zu bleiben. Wer in Deutschland zur Miete wohnt, muss immer mehr dafür zahlen. Im Moment liegen die Preise fast 4% über dem Vorjahreszeitraum. Das hat das Kieler Institut für Weltwirtschaft mitgeteilt. Teuerste Großstadt ist und bleibt München. Den größten Anstieg gab's in Hamburg. Die Deutsche Bahn will für mehr Sicherheit an deutschen Bahnhöfen sorgen. Deswegen gilt ab heute an allen ein Alkoholverbot. Das hatte die Bahn schon im Sommer angekündigt und schrittweise umgesetzt. In der Gastro und in den meisten Zügen bleibt das Trinken aber erlaubt.
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11: Die A99 Eschenrieder Spange habe ich für euch zwischen Dreieck Eschenried und Tunnel Allach-Obacht. Hier steht ein defekter LKW rum.
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11: Claudio, danke dir fürs Melden. Er hat einen Blitzer in Wörth in der Singeldinger Straße gesehen. Dann wird's noch teuer in Dachau in der Erich-Ollenhauer, Mosach, Pelkhofen, Obersendling, Becker-Gundal-Straße, 30er-Zone und in Hadern beim Stiftsbogen. Solltet ihr noch was gesehen haben, wieder Claudio, gerne eine WhatsApp schicken, Sprachnachricht geht auch oder klingelt durch, alles unter der 93.3.
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11: Ich muss sagen, für mich ist das so das perfekte Westenwetter aktuell, weil morgens ist noch sehr frisch, aber jetzt tagsüber wirklich angenehm. Vor allem in der Sonne 18 Grad, einige Wolken sind auch mit am Start. Morgen auch nochmal wirklich schöner Herbsttag bei 20 Grad. Das müssen wir noch ausnutzen. Das Wochenende wird dann nämlich kühler, verregnet und grau.

0: kommt in die Kinos. Sinn und Sinnlichkeit, aber ist der überhaupt sehenswert?
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0: Jede Woche packen wir einen neuen Film oder eine neue Serie auf unsere Watchlist. Und da haben wir natürlich den Watchlist-Minister Gabriel von Energy am Morgen.
2: Das gefällt mir aber gut.
0: Ja, du bist so ein absoluter Filmnerd. Du weißt natürlich, ist das sehenswert?
2: Ja, Sinn und Sinnlichkeit von Jane Austen erschien 1811. Es geht um zwei unterschiedliche Schwestern und das Thema ist damals wie heute gleich, Dating ist einfach unfassbar hart. Und dann hast du auch noch deine Familie im Nacken, also es ist wirklich nicht einfach.
0: Hat sich seit 200 Jahren nichts geändert.
2: Ist so. Aber Hollywood liebt Jane Austen, Sinn und Sinnlichkeit, Emma, Stolz und Vorurteil, das kennen wir alle, diese Titel, weil eben die Figuren, die Themen, das funktioniert damals wie heute. Und dann hast du halt diesen Nostalgie-Vibe, also wie bei Bridgerton, dann siehst du die alle in ihren schönen Kleidern und im Korsett da irgendwie rumlaufen und das macht doch was mit einem. Dann geht es natürlich jetzt auch um die beiden Schwestern und die Dynamik zwischen denen, das ist einfach schön. Und wir können uns das angucken ohne Korsett, aber dafür mit Popcorn und deswegen liebe ich das.
0: So. Gut, also gucken wir uns alles an. Ich muss dir verraten, einmal im Monat denke ich darüber nach, so ein Retreat zu buchen. In Irland gibt es das, glaube ich, oder in Schottland, weiß ich nicht genau. Und da kann man auf eine Burg und kriegt auch so tolle Kleider und dann hast du vormittags so Schwertkampftraining und nachmittags bist du eine Prinzessin in einem schönen Kleid und läufst durch die Burg.
2: Oh mein Gott, ja.
0: Das, aber vielleicht erstmal den Film gucken und dann das Retreat.
2: Hört sich gut an.
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0: Verkehr. Hey liebe Autofahrer, vorsichtig fahren ist angesagt auf der A99 Eschenrieder Spange zwischen Dreieck Eschenried und Tunnel Allach. Hier steht ein defekter LKW rum.
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0: Runter vom Gas, sonst wird's teuer für euch in der 30er-Zone in Schwabing-Leopoldstraße. Schwanthaler Höhe, Trappentreu-Tunnel, Hadern beim Stiftsbogen, auch hier 30, Wörth-Singeldinger und Mosach-Pelkhofenstraße. Habt ihr noch was gesehen? Staus, Blitzer, sonstige Meldungen gerne kurz reinhauen per WhatsApp oder ihr klingelt durch. Beides geht unter der 93.3 93.3.
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0: Jetzt kommt so langsam das Wetter, bei dem Shoppen für mich wirklich zum Albtraum wird. Man muss sich wärmer anziehen und im Laden kriegt man dann Hitzewallungen und ist einfach froh, wenn man wieder raus ist. Also für mich zumindest. Ist auch viel schöner, so eine Runde spazieren bei dem Wetter. Sonne, Wolken im Mix bei 18 Grad, morgen bei 20. Am Wochenende ist dann eher Shoppingwetter, da wird's kühler und immer wieder sind kleine Schauer möglich.
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empfehlen. Also, falls ihr die Chance habt, dass bei euch in der Nähe irgendwie John Newman mal auftritt bei einem Konzert oder einem Festival oder was auch immer, guckt euch das an. Ich habe den einmal beim Perucaville live gesehen und es war so, ach ja, komm, nimm mich mal mit. Hatte gar keine große Erwartung und dann hat er mich von den Socken aber gehauen. Also beinahe schon geschlagen, möchte ich sagen. So unfassbar. Der singt live, der legt live nebenbei noch auf und die Stimme ist so, so krass. Einer seiner Hits zusammen mit Calvin Harris, jetzt für euch bei Energy, hier ist Blame. Campus.

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0: Malik Harris, hört ihr gleich mit Easy. Jetzt erstmal Ed Sheeran und Martin Garrix. Hier ist Repeat It.

Da ziehe ich ja wirklich mein Hütchen, Leute. Der Typ kann alles. Malik Harris, jetzt passt mal auf. Der spielt Gitarre, Keyboard, Bass, Drums und singt auch noch. Alles klar. Hier ist er mit Easy bei Energy. 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Servus.

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18: Mit Selina Hay. Nach dem Hackerangriff auf die LMU möchte der Bayerische Landtag die IT-Sicherheit an Hochschulen verbessern. Bei dem Angriff im September wurden Daten von rund 600.000 Studierenden gestohlen, darunter Namen, Adressen und teilweise auch Finanz- und Krankenversicherungsdaten. Der Wissenschaftsausschuss hat jetzt einstimmig beschlossen, die aktuelle Sicherheitslage an Bayerns Hochschulen überprüfen zu lassen. Daraus sollen weitere Maßnahmen und Investitionen abgeleitet werden, weil auch andere Hochschulen und öffentliche Einrichtungen von Cyberangriffen betroffen sind.
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19: Mit Eva-Maria Wölfel. Guten Tag. Seit Jahren ist daran gearbeitet worden. Jetzt hat der Bundestag eine Reform der Notfallversorgung beschlossen. Unter anderem sollen Patienten am Telefon oder vor Ort eine Ersteinschätzung bekommen, ob sie wirklich ein Fall für die Notaufnahme sind. Die Altersgrenze für die Brustkrebsfrüherkennung wird herabgesetzt auf 45 Jahre. Frauen können dann schon 5 Jahre früher kostenlos zur Mammographie gehen. Die neue Regelung soll nächsten Sommer starten. Ab 2028 sollen Frauen auch persönliche Einladungen zur Untersuchung bekommen. Am 16. und 17. Januar will die SPD auf einem Bundesparteitag in Bremen ihre Doppelspitze neu wählen. Bärbel Baas war aus persönlichen Gründen zurückgetreten. Offen ist, ob Lars Klingbeil erneut antritt. Die Umfragewerte sind schlecht und die Jusos hoffen auf frischen Wind für die Partei. Der Tankrabatt kommt nicht komplett bei den Menschen an. Das kritisiert das Deutsche Institut für Wirtschaftsforschung. Eigentlich sollten die Preise an den Zapfsäulen um gute 17 Cent pro Liter purzeln. In der Realität sind es im Schnitt aber nur 10 bis 11 Cent.
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1: In München Richtung Hauptbahnhof Höhe Obermenzing gab es einen großen Unfall. Hier staut es sich. A8 Stuttgart Richtung München zwischen Zusmarshausen und Rastplatz Streitheimer Forst Süd. Hier steht ein defekter PKW auf dem Standstreifen. Auch hier Stop and Go. Reifenteile auf der A9 Nürnberg Richtung München zwischen Allershausen und Raststätte Fürholzen West. Dann A96 Lindau Richtung München auf Höhe Tunnel Eching. Ein großer Stau nach einem Unfall mit vielen Fahrzeugen. Und Stop and Go wie immer auf dem Ring.
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1: Lisa, danke schön fürs Anrufen. Pelkhofenstraße 30er-Zone, hier wird geblitzt. Dann am Stiftsbogen in Hadern, danke Leon. Und außerdem Gleisentalstraße 30er-Bereich Oberhaching, danke Georg. Kommt irgendwas dazu? Ruft einfach durch 089 393 393.
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1: Goldenes Herbstwetter, aktuell 17 Grad. Morgen steigen die Werte an auf über 19 Grad. Auch da ein Mix aus Sonne und Wolken. Und am Samstag, da tröpfelt's jetzt für euch. Cat's Eye, hier ist Animal bei Energy.

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6: So, ihr Lieben, wir schon auf die A96 Lindau Richtung München auf Höhe Tunnel Eching. Gab es einen großen Unfall mit vielen Fahrzeugen. Hier staut es sich. Stop and go wie immer. Wir kennen es alle auf dem Ring.
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6: Louis, danke schön fürs Melden. Pelkovenstraße, 30er Bereich. Hier wird geblitzt und zwar in Mosach, in Hadern, Stiftsbogen, 30er Zone und Erich-Ollenhauer Straße in Dachau. Danke Basti fürs Anrufen. Seht ihr was? Einfach easy durchrufen. 089 93 3 93
7: 3. 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
6: Ja, wettermäßig werden wir auf jeden Fall richtig schön verwöhnt. So ein richtig perfekter Herbsttag. Aktuell 18 Grad, es ist sonnig bei uns am Schwabinger Tor. Morgen 19 Grad in München und am Samstag, da tröpfelt's dann.
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so schön, dass ihr mit dabei seid. Ganz oft wartet man auf die richtige Person. Und wenn man sie gefunden hat, dann genießt man die Zeit. Und er singt darüber. Hier ist Moskena, Worshipping the Sun bei Energy. 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So schön, dass ihr

Viertel nach vier. So schön, dass ihr mit dabei seid. Mit 13 Jahren hat er sich einfach über YouTube Gitarre spielen selber beigebracht. Dann singt er noch megamäßig. Und mittlerweile, Leute, hat er fast 40 Gitarren. Ich rede von Shawn Mendes. Hier ist er mit Cold in California bei Energy. 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

0: So schön, dass ihr mit dabei seid. 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
2: Ihr kennt es vielleicht auch, ihr habt so ein Work-Bestie, so eine Work-Wife, ne, so eine Arbeitsehefrau. Bei mir ist das schon, Anna, guten Morgen.
3: Ja.
2: Aber
3: wir
2: sie geht langsam,
3: so viel zusammen.
2: Sie geht langsam zu weit. Sie hat mich vorhin Schatz genannt.
3: Mann, jetzt hängt er sich da wieder Wochen, monatelang dran auf.
2: Ich weiß, du möchtest das.
3: Ich habe mit meiner besten Freundin geschrieben, habe ihr eine Nachricht geschrieben. Dann hat Ben mich was gefragt und dann habe ich gesagt, ja, Schatz, machen wir.
2: Und das geht nicht. Das
3: und
2: kann
3: dafür
2: nicht sein.
3: Ich dich.

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13: Mit Selina Hay. Sie hat alles mitbekommen. Den Start des Englischen Gartens, das erste Oktoberfest und die Olympischen Spiele. Eine Linde, aber eine ganz besondere. Dieser Baum ist 300 Jahre alt, steht in Moosach und wurde jetzt zum Nationalerbebaum Deutschlands ernannt. Ihren Namen hat sie von einem Landschaftsmaler Philipp Röth, der früher oft unter dem Baum gesessen und gemalt hat. Also wenn ihr heute sowieso noch einen Spaziergang geplant habt, dann schaut doch mal beim Ur-Urgroßvater der Bäume vorbei.
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14: Mit Eva-Maria Wölfel. Guten Tag. Die Erkältungssaison nimmt an Fahrt auf. In Deutschland müssen wieder mehr Menschen mit Atemwegsinfekten zum Arzt. Besonders häufig trifft es kleine Kinder und ältere Menschen. Laut RKI sind die Zahlen aber noch im üblichen Rahmen für diese Jahreszeit. Notaufnahmen entlasten. Das ist das Ziel einer Notfallreform, die der Bundestag jetzt verabschiedet hat. Ein großer Teil davon, sowohl bei Notrufen als auch in den Krankenhäusern, soll es eine Ersteinschätzung geben, ob Patienten wirklich ein Fall für die Notaufnahme sind. Alle deutschen Bahnhöfe sind ab heute alkoholfrei. Die Bahn hat ein bundesweites Verbot eingeführt. Das war schon im Sommer angekündigt und bis jetzt schrittweise umgesetzt worden. Alkohol verschlossen in den Bahnhof mitzubringen bleibt erlaubt, genau wie das Trinken in den meisten Zügen. Es gibt Ärger für Snapchat. Der Chatbot des Messenger-Dienstes hat persönliche Daten von Nutzern, auch von Kindern und Jugendlichen, für gezielte Werbung genutzt. Das Landgericht Köln hat dem Unternehmen das jetzt nach einer Klage der Verbraucherzentrale untersagt.
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1: Leute, wir schon auf die A8 München Richtung Stuttgart in der Einfahrt Sulzemoos. Hier liegt ein großer Kasten rum. Dann A96 Lindau Richtung München zwischen Freiham Süd und Gräfelfing. Hier liegen Verkehrszeichen auf der Straße rum. A96 Lindau Richtung München auf Höhe Tunnel Eching. Ein Stau nach einem Unfall mit vielen Fahrzeugen. A99 Westumfahrung Richtung Lindau zwischen Neuherberg und Dreieckfeld-Moching. Ein großer Unfall auf dem Standstreifen. Auch hier Stop and Go. 9 Kilometer Stau. A99 Westumfahrung Richtung Lindau zwischen Neuherberg und Dreieck Allach. A99 Westumfahrung Richtung Lindau zwischen Dreieck-Allach und Kreuz München-West. Hier liegt ein Metallteil rum und Stop and Go wie immer auf dem Ring.
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1: Sina, danke schön fürs Anrufen. Mosach-Pelkofenstraße 30er Bereich wird geblitzt am Stiftsbogen in Hadern und Gleisentalstraße. Danke Georg. Kommt irgendwas dazu? Greift zum Hörer, ruft einfach durch. 089 393 393.
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1: Spazieren gehen und einfach nur happy sein. Es ist sowas von schön draußen. 18 Grad, die bunten Bäume, die sind auf jeden Fall wunderschön. Morgen 19 Grad mit Sonnenschein und am Samstag wird's nass. Jetzt für euch Flow mit Leak It bei Energy. 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
2: Leo, das Thermometer zeigt 39,2. 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
0: Vorsicht, auf der A8 Salzburg Richtung München zwischen Rohrdorf und Rosenheim. Hier liegt ein Holzklotz auf der Fahrbahn rum. Dann A8 Salzburg Richtung München in der Einfahrt Taufkirchen Ost steht ein defekter PKW. Hier staut es sich. A92 München Richtung Deggendorf zwischen Wörth an der Isar und Dinkelfing West. Hier steht ein defekter LKW

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1: 3. 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
0: Ja, wettermäßig voll schön heute. Aktuell 17 Grad, morgen über 19 Grad. Auch da ein bunter Mix aus Sonne und Wolken. Und am Samstag wird es nass.
2: Macht euch bereit.
1: Es geht wieder los.

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0: So richtig fett brunchen gehen. Mit Cappuccino, einer Torte, Pancakes oder was Deftigen. Ja, all das könnt ihr jetzt absahnen. Einen 100-Euro-Gutschein von Tillo Coffee. Bei mir in der Leitung ist die Isabella. Hallo.
2: Hallo zusammen.
0: Was gehört für dich zu einem perfekten Brunch dazu?
2: Gutes Essen.
0: Definitiv, oder? Darum musst du jetzt mit mir zocken, okay? Wir fangen an. Bist du ready, Isabella?
2: Ich bin ready.
0: Dann fangen wir an, jetzt zu zocken.
2: Jawohl.
0: E. Wir spielen mit E wie Emil. Eine Stadt mit E.
2: Essen.
0: Ein Land.
2: England.
0: Ein Tier.
2: Elefant.
0: Das machst du beim ersten Date.
2: Essen.
0: Dein Lieblingsessen. Machen wir weiter. Ein Beruf.
2: Weiter. Elektriker.
0: Dein Lieblingsfilm.
2: Oh Gott, ich komme jetzt nicht drauf.
0: Isabella, das waren 5 Punkte. Toi, toi, toi.
2: Jawollo.
0: Vielleicht wollt auch ihr mit mir zocken um 100 Euro für Tillo Coffee. Dann ruft jetzt durch 089 93 3 93
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16: Mit Selina Hay. Unsere Münchner Brauerei landet auf Platz 1. Das Paulaner hat in einem deutschlandweiten Social-Media-Ranking aller Biermarken am besten abgeschnitten. Die Marke hat nämlich insgesamt die meisten Follower auf Instagram, Facebook, TikTok und YouTube mit großem Abstand zur Konkurrenz. Danach folgen das Salitos und Warsteiner. Vor allem die jüngere Generation trinkt mittlerweile weniger Bier und um diese Zielgruppe besser zu erreichen, wird für Brauereien der Auftritt in den sozialen Medien immer wichtiger.
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17: Mit Eva-Maria Wölfel. Guten Tag. Ausweis, Führerschein und Krankenkassenkarte auf dem Smartphone. Der Bundestag hat grünes Licht für die digitale Brieftasche gegeben. Außerdem wurde die Notfallreform beschlossen. Unter anderem sollen Patienten etwa am Telefon eine Ersteinschätzung bekommen, ob sie wirklich ein Fall für die Notaufnahme sind. In Deutschland wird wieder mehr gehustet und geschnieft. Mit den sinkenden Temperaturen geht die Erkältungssaison los. Laut RKI müssen wieder mehr Menschen mit Atemwegsinfekten zum Arzt. Neben der klassischen Grippe nehmen auch Corona-Fälle leicht zu. Das sei aber üblich für diese Jahreszeit. An den Tankstellen müssen Autofahrer auch weiterhin tief in die Tasche greifen. Eine Analyse des Deutschen Instituts für Wirtschaftsforschung zeigt, nur 2/3 des Tankrabatts werden auch weitergegeben. Die Steuersenkung bei Benzin und Diesel gilt noch bis Ende des Jahres. Hoffenheim gegen Beşiktaş und Leverkusen gegen Lech Posen. Das sind die deutschen Partien heute in der Europa League. Außerdem startet Freiburg in die Conference League. Erster Gegner ist Jablonec aus Tschechien.
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0: So, ihr Lieben, ein Blick auf die A8 Salzburg Richtung München in der Einfahrt Taufkirchen Ost. Hier steht ein defekter PKW. Hier staut es sich. A96 Lindau Richtung München zwischen Schöffelding und Inding am Ammersee. 8 Kilometer Stau. Hier war ein Unfall. Mittlerweile ist die Unfallstelle aber geräumt. Aber staut sich immer noch. A99 Westumfahrung Richtung Lindau zwischen Neuherberg und Dreieckfeld-Moching. Ein großer Unfall auf dem Standstreifen. Stop and go. Und viel, viel los auf dem Ring. Wir kennen's alle.
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0: Philipp, Dankeschön fürs Anrufen. Mosach, Pelkofenstraße, 30er Bereich wird geblitzt. Außerdem Trappentreutunnel, Stiftsbogen und Erich-Ollenhauer Straße. Danke Marie. Seht ihr was? Raus damit, her damit. 089 393 393.
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0: Bei uns am Schwabinger Tor immer noch sonnig, aktuell 16 Grad. Morgen könnt ihr die Mittagspause auf jeden Fall draußen verbringen bei 20 Grad und Sonnenschein. Und am Samstag Kuschelwetter. Es wird nass jetzt für euch, Loi, bei Energy.

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1: Am Stiftsbogen im 30er-Bereich in Hadern wird geblitzt. Außerdem Moosach-Pelkovenstraße, 30er-Zone. Danke, Carlo. Seht ihr was? Ruft durch. 089 93 393.
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1: Ja, schönes Wetter heute. Auch morgen wird es sonnig bei 19 Grad in der Spitze und am Samstag, Sonntag eher grau in grau.
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0: Mark Forster hört ihr gleich mit Cool. Jetzt erstmal Gentleman und Michael Patrick Kelly Wildfire.

So schön, dass ihr mit dabei seid. Jeder hat ein Markenzeichen. Post Malone hat Tattoos ohne Ende und Mark Forster trägt immer eine Cappy. Ja, so ist es einfach. Hier ist er, Mark Forster mit Cool by Energy. Immer die besten und Hits, kommt gut und sicher zu Hause an.

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2: Morgen wird so, so schön, Leute. 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Ich würde sagen, er ist die gute Seele der Nation. Er ist der König des guten Geschmacks. Und er kürt jede Woche die Queen des Shoppens. Wisst ihr schon, um wen es gehen könnte? Morgen hat er für uns Fashion-Tipps und er schlichtet endlich einen Streit bei uns in der Energy-Redaktion. Wird ein toller Freitag, morgen hier in der Show.

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9: Mit Selina Hey. Nach dem Hackerangriff auf die LMU möchte der Bayerische Landtag die IT-Sicherheit an Hochschulen verbessern. Bei dem Angriff im September wurden Daten von rund 600.000 Studierenden gestohlen, darunter Namen, Adressen und teilweise auch Finanz- und Krankenversicherungsdaten. Der Wissenschaftsausschuss hat jetzt einstimmig beschlossen, die aktuelle Sicherheitslage an Bayerns Hochschulen überprüfen zu lassen. Daraus sollen weitere Maßnahmen und Investitionen abgeleitet werden, weil auch andere Hochschulen und öffentliche Einrichtungen von Cyberangriffen betroffen sind.
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10: Mit Eva-Maria Wölfel. Guten Abend. Der Bundestag hat eine Reform beschlossen, die die Notaufnahmen entlasten soll. Künftig soll etwa schon am Telefon eingeschätzt werden, wer wirklich in die Notaufnahme muss. Außerdem gab es grünes Licht für die digitale Brieftasche. Wer will, bekommt damit bald unter anderem den Perso aufs Smartphone. Keine Parteipolitik auf den Social-Media-Kanälen eines Ministeriums. Das hat das Bundesverfassungsgericht klargestellt. Bundeswirtschaftsministerin Reiche muss deshalb ein Instagram-Video über die Linkspartei löschen. Darin hatte sie der Partei vorgeworfen, offen antisemitisch zu sein. In Pakistan ist das Dach einer Schule eingestürzt. Es gibt mehr als 30 Tote, die meisten davon sind Kinder. Weitere Menschen wurden verletzt. Wie genau es zu dem Unglück kommen konnte, ist noch unklar. Die Altersgrenze für die Brustkrebsfrüherkennung wird herabgesetzt auf 45 Jahre. Frauen können dann schon 5 Jahre früher kostenlos zur Mammographie gehen. Die neue Regelung soll nächsten Sommer starten. Ab 2028 sollen Frauen auch persönliche Einladungen zur Untersuchung bekommen.
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11: So, ihr Lieben, wir schon auf die Donnersberger Brücke. Da ist ganz viel los. Und der Ring mal wieder zu. Wir kennen's alle.
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11: Leonie, danke schön fürs Melden. Pellkofenstraße, 30er-Bereich wird geblitzt. Außerdem auf der Gleisentalstraße, 30er-Bereich und Stiftsbogen. Danke, Leon. Seht ihr was? Ruft durch 089 93 3 93
1: 3. 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
11: Eine Runde spazieren gehen an der Isar, das werde ich heute machen. Auch morgen wird es nochmal richtig schön herbstlich mit Sonnenschein bei 19 Grad und am Samstag, da tröpfelt's.

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0: Viel los auf der Donnersberger Brücke. Unterring ist mal wieder zu. Stop and go.
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0: Ricardo, ciao bello, dankeschön fürs Anrufen. Es wird geblitzt und zwar einmal Dagelfingerstraße, 30er Bereich, außerdem Pelkovenstraße und Stiftsburgen in Hadern. Danke Marie, seht ihr was? Ruft durch 089 93 3 93 3.
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0: Das Wetter von heute auf jeden Fall richtig schön. Auch morgen wird es sonnig bei 19 Grad und am Samstag grau in grau.

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0: What a View, hört ihr gleich von Chris de Sarandi. Jetzt erstmal BTS.

0: 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Hallo.
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2: Ihr kennt es vielleicht auch, ihr habt so ein Work-Bestie, so eine Work-Wife, ne, so eine Arbeitsehefrau. Bei mir ist das schon Anna, guten Morgen.
3: Ja.
2: Aber
3: wir
2: sie geht langsam,
3: so viel zusammen.
2: Sie geht langsam zu weit. Sie hat mich vorhin Schatz genannt.
3: Mann, jetzt hängt er sich da wieder Wochen, monatelang dran auf.
2: Ich weiß,
3: ich
2: möchtest das?
3: Ich habe mit meiner besten Freundin geschrieben, habe ihr eine Nachricht geschrieben. Dann hat Ben mich was gefragt und dann habe ich gesagt, ja Schatz, machen wir.
2: Und das geht nicht. Das
3: und
2: kann nicht sein.
3: Und darf ich dich Baby nennen?
2: Nee, kannst du bitte nicht. Nein, okay.
3: Schnucki, Schnecke.
2: Okay, ich bin
3: Bärchen.

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2: Mit Selina, hey. Sie hat alles mitbekommen. Den Start des Englischen Gartens, das erste Oktoberfest und die Olympischen Spiele. Eine Linde, aber eine ganz besondere. Dieser Baum ist 300 Jahre alt, steht in Mosach und wurde jetzt zum Nationalerbebaum Deutschlands ernannt. Ihren Namen hat sie von einem Landschaftsmaler Philipp Röth, der früher oft unter dem Baum gesessen und gemalt hat. Also wenn ihr heute sowieso noch einen Spaziergang geplant habt, dann schaut doch mal beim Ur-Urgroßvater der Bäume vorbei.
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3: Mit Eva-Maria Wölfel. Guten Abend. Ausweis, Führerschein und Krankenkassenkarte auf dem Smartphone. Der Bundestag hat grünes Licht für die digitale Brieftasche gegeben. Außerdem wurde die Notfallreform beschlossen. Unter anderem sollen Patienten etwa am Telefon eine Ersteinschätzung bekommen, ob sie wirklich ein Fall für die Notaufnahme sind. Bundeswirtschaftsministerin Reiche muss ein Instagram-Video über die Linkspartei löschen. Das hat das Bundesverfassungsgericht entschieden. Reiche hatte der Partei vorgeworfen, offen antisemitisch zu sein. Für die Attacke hatte sie den offiziellen Account ihres Ministeriums genutzt. Das dürfe sie nicht, so die Richter. Der Tankrabatt kommt nicht komplett bei den Menschen an. Das kritisiert das Deutsche Institut für Wirtschaftsforschung. Eigentlich sollten die Preise an den Zapfsäulen um gute 17 Cent pro Liter purzeln. In der Realität sind es im Schnitt aber nur 10 bis 11 Cent. Die Schaltsekunde wird nächstes Jahr abgeschafft. Das haben Fachleute beschlossen. Sie gleicht bisher Unterschiede zwischen Uhrzeit und Erdrotation aus, kann aber Computersysteme stören. Im Alltag merken wir erstmal nichts davon. Die letzte Schaltsekunde wurde vor knapp 10 Jahren eingefügt.
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4: Wir schon eben auf dem Ring, da ist ganz viel los. Feierabendverkehr.
0: Blitzer.
4: Luca, danke schön fürs Anrufen. Am Stiftsbogen 30er Bereich. Hier wird geblitzt. Außerdem Erich-Ollenhauer Straße und Pelkovenstraße in Mosach. Danke, Basti. Ihr ruft durch, wenn ihr was seht. 089 93 3 93
0: 3. Wetter.
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4: So richtig schönes Herbstwetter auch morgen. Morgen wird es nochmal wunderschön mit Sonnenschein bei 19 Grad und am Samstag grau in grau.

0: Ich hoffe, ihr genießt das Wetter. 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
0: Wir schauen auf die Donnersberger Brücke, da staut es sich. Unterring ist mal wieder zu. Feierabendverkehr.
5: Blitzer.
0: Am Stiftsbogen im 30er-Bereich in Hadern wird geblitzt. Außerdem Mosach-Pelkovenstraße, 30er-Zone. Danke, Carlo. Seht ihr was? Ruft durch. 089 93 3 93
5: 3. Wetter.
0: Ja, schönes Wetter heute. Auch morgen wird es sonnig bei 19 Grad in der Spitze und am Samstag, Sonntag eher grau in grau.
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Mega. Um 20 Uhr an diesem Donnerstag, an dem Bund, der tolle DJ, bei uns zu Gast war, der eine richtige Lebensgeschichte zu erzählen hat, die auch auf Netflix easy verfilmt werden könnte, hat schon in Los Angeles gelebt, ging pleite, kam dann wieder zurück und wurde dieser große DJ. Das erzählt er uns gleich selbst. Vorher jetzt noch Chasté mit immer den besten neuen Hits.

0: Donnerstagabend hier bei Energy. Ich bin Julian. Ein Donnerstag, an dem er schon bei uns war. Levi kennt ja besser als Bund, bei dem es ja gerade wirklich fantastisch läuft, war aber nicht immer so. Er meinte, sein Leben könnte eigentlich eine Netflix-Doku vertragen.
1: Also eigentlich hat es ganz ursprünglich angefangen, ich bin aus dem Schwabenland, aus Stuttgart, und wenn man in Stuttgart ist, dann muss man ja bei Porsche natürlich arbeiten, das ist ja entweder Daimler oder Porsche, die Chancen für andere Dinge sind da nicht so groß, und war da bei Porsche, habe meine Ausbildung gemacht zum Industriekaufmann. Ich habe den Job nicht so sehr gemocht und habe halt parallel schon immer Musik gemacht, und habe ich immer gemeint, ey, ich probiere es jetzt und nehme mein ganzes Erspartes und gehe jetzt nach L.A. Alle meinten halt, das ist völlig dumm sozusagen, weil warum willst du deinen sicheren Job bei Porsche aufgeben? Hab's dann aber trotzdem gemacht und bin nach L.A. gezogen. Das hat wie erwartet nicht funktioniert. Ich war dann da, ich ging pleite, musste dann wieder zurückziehen, und dann war eigentlich so der große persönliche Downfall für mich, war dann halt dann, als ich wieder in Deutschland war, weil es war halt so ein Ding von, ich gehe jetzt nach USA und es funktioniert, dann bist du halt wie so ein geschlagener Hund wieder zurück und so, ja gut, das hat nicht funktioniert, und dann hast du halt deinen Job nicht mehr, und dann hast du halt angefangen, dass man halt sagt, okay, ich muss jetzt dann doch mir irgendwie erstmal einfach Jobs suchen, wie bei Flink erstmal Essen ausliefern oder an der Bar arbeiten, um sich auch irgendwie über Wasser halten zu können. Und eigentlich genau in dem Jahr, wo ich dann aufhören wollte, kam dann Clouds, der halt dann über TikTok viral ging, und das war dann eigentlich so ein Moment, wo man, genauso wie du es eigentlich angesprochen hast, so dachte, es ist die Netflix-Doku.
0: Digga, warum war der kein Radiomoderator? Was hat der denn für eine Stimme? Der Levi, der Bund. Mehr Interviews von Bund, unter anderem erzählt er uns seine größten Tipps für Newcomer, jetzt auf energy.de, auf unserer Insta-Seite auschecken. Ein toller Besuch heute von Bund.

Michael Schulte hören wir jetzt hier bei Energy mit Cover You, was übersetzt sowas heißt wie ich hab dich, ich sichere dich ab. Und der Mann sagt es nicht einfach nur so, er hat es schon bewiesen. 2018 war er für uns beim ESC, hat hier Unmenschliches verbracht, ist Vierter geworden für Deutschland beim ESC. Ich wiederhole es nochmal, baut diesem Mann eine Statue. Michael Schulte, immer die besten neuen Hits.

0: Immer die besten neuen Hits hört euch hier bei Energy. Gleich mit Miley, für die er noch ein Highlight folgen könnte, ist nominiert bei den Energy Music Awards 2026. Ihr könnt immer noch für sie stimmen. Den Anfang macht jetzt aber Nico Santos mit immer den besten neuen Hits.
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0: Donnerstagabend hier bei Energy, ich bin Julian und durch dieses weltumspannende Netz namens Internet ist es uns einfach geworden, jegliche Musikgenres zu entdecken. 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
1: Teddy Swims haben wir jetzt hier bei Energy Perfect Man. Teddy Swims, der mal letztens wieder meine For You-Page gespielt wurde, weil er in einem sehr windigen Tag in Chicago und einem sehr kalten, einem Straßenmusiker geholfen hat, hat einfach in ein Duett eingestimmt. Das Ganze ist viral geworden und hat dann auch dem Straßenmusiker zu einem kurzzeitigen Fame zumindest verholfen. Teddy Swims, Perfect Man, immer die besten neuen Hits.

um 21 Uhr an diesem Donnerstag, das Wochenende. Es ist nicht mehr allzu fern und mit ihm der Wunsch nach guter Unterhaltung. Mein lieber Kollege Gabriel hat den neuesten Film Sinn und Sinnlichkeit gesehen und verrät uns, warum wir den auf alle Fälle anschauen sollten. Das macht er gleich, vorher noch Martin Garrix mit immer den besten neuen Hits.

0: Mein lieber Kollege Gabriel ist absoluter Film- und Serienexperte und verrät uns jetzt, welcher Film sich fürs kuschelige Herbstwochenende richtig lohnt.
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2: Wir packen jede Woche einen Film oder eine Serie auf unsere Watchlist. Heute Sinn und Sinnlichkeit. Das Buch von Jane Austen erschien 1811. Es geht um zwei unterschiedliche Schwestern und das Thema ist damals wie heute gleich. Dating ist einfach unfassbar hart. Es ist nicht die erste Verfilmung des Romans. Diesmal geht es aber mehr um die Beziehung der beiden Schwestern untereinander und was Sinn und Sinnlichkeit sehenswert macht, der Nostalgiefaktor. Das ist wie bei Bridgerton. Es ist doch schön zu sehen, dass die vor 200 Jahren die gleichen Probleme hatten wie heute und wir können uns das jetzt angucken, ohne ein nerviges Korsett zu tragen. Dafür können wir dabei aber Popcorn essen. Toll, oder? Deswegen ganz klarer Fall für die Energy Weekly Watchlist.

Malik Harris hören wir jetzt hier bei Energy. Ein unglaublich sympathischer Typ aus Landsberg, der vor 10 Jahren angefangen hat mit Musik, ist durch die Bars getingelt, hat immer seine Loopstation dabei gehabt, das Ganze schon mitgefilmt, als es noch nicht jeder gemacht hat. Und ein gewisser James Blunt ist darauf aufmerksam geworden, hat ihn gefragt, ey, hast du nicht Bock, mein Supporter zu sein auf der Deutschland-Tour? Hatte er, der Rest ist Geschichte. Malik Harris, Easy, mit immer den besten neuen Hits.

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0: Es ist Mitte Oktober hier bei Energy. Ich bin Julian. Schön, dass ihr mit dabei seid. Mitte Oktober, das heißt, seit ungefähr 3-4 Wochen lachen uns Lebkuchen in den Supermärkten an. Das ist ein Phänomen, was totgenudelt wurde, sage ich mal. Aber es geht jetzt schon ein Stück weiter. Einige sind jetzt schon dabei, Weihnachtsdekorationen auch im Privaten aufzubauen. Und einer, der dem Ganzen die Krone aufsetzt, ist Ross Anthony, den wir doch heute mal in der Früh gefragt haben, was er da eigentlich so macht.
1: Also, ja, die Leute werden denken, dass ich eine bekloppte Engländer-Deutsche bin, aber
0: nein.
1: Das ist halt so. Also Anfang Oktober werden unsere Bäume aufgebaut und ich finde, es gibt nichts Schlimmeres, wenn man am 23. nach Hause kommt, Dezember, und dann muss erst alles dann hinstellen und aufbauen. Das ist für mich zu chaotisch und dafür will ich auch die Weihnachtszeit, weil man gibt so viel Geld aus über Weihnachten für Dekoration, ich will das ein bisschen mehr genießen können.
0: Ja, aber zwischen Anfang Oktober und dem 23. Dezember, das sind ja schon noch ein paar Tage Puffer, um jetzt nicht in den endgültigen Weihnachtsstress hineinzufallen. Andererseits, Ross Anthony, man muss ihn lieben. Ne? Fand ich fantastisch. Wissen jetzt also, im Hause Ross Anthony sind seit Anfang Oktober die Weihnachtsbäume geschmückt. Wie sieht's bei euch aus? Wann fangt ihr da an, euch Gedanken zu machen? 030 26 1 2345. Bin gespannt auf eure Antworten.

0: Immer die besten neuen Hits. Hier bei Energy gleich haben wir zum allerersten Mal den ganz neuen Song von Alec Benjamin. Außerdem You Not Us und Harrison macht den Anfang.
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3: wir
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3: So viel zusammen.
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0: Alec Benjamin hören wir jetzt hier bei Energy, der US-amerikanische Singer-Songwriter, der mir vor ganz vielen Jahren mal gesagt hat, ey, das Musikmachen und so, das macht mir schon Spaß, aber das eigentliche Herzblut, das fließt in die Texte. Ich wäre eigentlich gern nur ein Poet, aber ich weiß schon, ich brauche die Musik, um das Poetische zu verkaufen. Und das halte ich für einen legitimen Ansatz. Follow me, Alec Benjamin, immer die besten neuen Hits.
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um 22 Uhr an diesem Donnerstag. Schön, dass ihr mit dabei seid. Gleich erfahrt ihr, wie ihr meine Sendung einfach übernehmen könnt. Dank des Energy TikTok Castings könnt ihr Moderatorin, Moderator von Energy werden. Wie das im Speziellen funktioniert, das gleich vor jetzt noch Temper City mit immer den besten neuen Hits.

0: Euer Feierabend hier bei Energy. Ich bin Julian und ich würde sagen, ich bin jetzt so seit 8, 9 Jahren Radiomoderator. Nicht ernst zu nehmen, war ich nie, werde ich nie sein, ist auch völlig okay für mich. Aber dennoch, was mich seitdem begleitet, ist auf Partys immer der Spruch, das könnte ich auch. Ich kann ja so gut reden. Mir müsstet ihr mal so ein Mikrofon hinhalten. Ich würde also alle unterhalten. Es kann ja auch nicht so schwer sein. Ne? Ist ja auch. Und ist es auch nicht. Ist es auch nicht. Das Schöne ist, ihr könnt jetzt einfach mal beweisen, dass ihr es besser könnt.
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Moskanner hören wir jetzt hier bei Energy, der Singer-Songwriter aus Großbritannien, der schon weiß, wie gut er aussieht. Zumindest, wenn man ihm Glauben schenken mag auf Instagram, da postet er sehr, sehr auffällig und häufig Bilder oben ohne, immer im Zusammenhang mit seiner Musik. Und ich sag's ehrlich, hätte ich diesen geringen Körperfettanteil, ich würde es genauso machen. Worshipping the Sun, Moskanner, immer die besten neuen Hits.

0: Immer die besten neuen Hits hört euch hier bei Energy. Gleich mit Somber, so der Durchstarter der letzten anderthalb Jahre, der US-amerikanische Singer-Songwriter. Bin wahnsinnig gespannt, was er im nächsten Jahr alles so macht und freue mich unglaublich auf seinen Headliner-Auftritt beim Lollapalooza in Berlin. Da könnt ihr auch noch dabei sein. Außerdem Glockenbach und Flo macht den Anfang.
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0: Meine liebe Kollegin Clarissa ist da und das ist immer ein akustischer Leckerbissen.
1: Energy, Fakt oder Fake?
0: Und folgende Überleitung habe ich gelernt in der Markus Lanz Gedächtnis Moderatorenschule. Hallo Clarissa.
2: Hallihallo.
0: Leckerbissen. Heutige Aussage bei Fakt oder Fake ist folgende. Es gibt Schinken, der wird in heißem Asphalt gekocht und dann gegessen. Fakt oder Fake?
2: Ich finde, das hört sich richtig eklig an.
0: Das ist es auch, liebe Clarissa.
2: Und deswegen sage ich, das ist ein Fake.
0: Es gibt Schinken, der wird in heißem Asphalt gekocht und dann gegessen, ist aber tatsächlich ein...
2: Fakt.
0: Ist eine Spezialität, wo, glaubst du?
2: Weiß nicht, Italien?
0: In der Schweiz.
2: In der Schweiz?
0: Muss man aber dazu sagen, liebe Clarissa, dass der Schinken komplett so verpackt wird, dass dann da auch der Asphalt nicht drankommt, aber es ist dann ein spezieller Gärungsprozess und, ach, weiß ich doch, die Schweizer.
2: Weiß ich nicht.
0: Ich hätte aber auch Franzosen,
2: probe gerne hinschicken.
0: Franzosen hätte ich auch getippt, die machen auch, also ich liebe das Essen dort, aber die machen auch ganz teilweise verrückte Experimente, so mit Vögeln, denen die Augen rausgerissen werden, damit der Hunger mehr kommt und richtig, in Ammoniak dann gekocht, ganz verrückt. Naja, da lobe ich mir doch unsere deutsche Bräsigkeit, Sauerkraut, weißt du, da weißt du, was du hast.
2: Ja, absolut, Leberkäse.
0: Und was wir an dir haben, wissen wir auch. Und morgen würde ich sagen, Clarissa, gibt es eine neue Folge dann in der Wochenendausgabe. Danke dir.

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Immer die besten neuen Hits. Hört euch hier bei Energy an diesem Donnerstagabend. Schön, dass ihr mit dabei seid. Ich finde, Donnerstagabend ist schon so ein bisschen vorgezogenes Wochenende. Morgen, seien wir ehrlich, machen wir doch alle nicht mehr so viel, oder? Wir reißen uns kein Bein aus. Ich hoffe, Friedrich Merz hört nicht zu. So, Shawn Mendes haben wir jetzt mit Cold in California und immer den besten neuen Hits. Habt einen schönen Abend. Schöne Nacht vielmehr.

23 Uhr an diesem späten Donnerstag. Lasst uns jetzt die letzte Stunde des Tages noch ganz entspannt gemeinsam zum Ausklingen gleich mit Gentleman. Den Anfang macht jetzt Loi und Golden Summer. Immer die besten neuen Hits.

0: Donnerstagabend hier bei Energy. Ich bin Julian. Ein Donnerstag, an dem er schon bei uns war. Levi kennt ja besser als Bund, bei dem es ja gerade wirklich fantastisch läuft, war aber nicht immer so. Er meinte, sein Leben könnte eigentlich eine Netflix-Doku vertragen.
1: Also eigentlich hat es ganz ursprünglich angefangen, ich bin aus dem Schwabenland, aus Stuttgart, und wenn man in Stuttgart ist, dann muss man ja bei Porsche natürlich arbeiten. Es ist ja entweder Daimler oder Porsche, die Chancen für andere Dinge sind da nicht so groß, und war da bei Porsche und habe meine Ausbildung gemacht zum Industriekaufmann. Ich habe den Job nicht so sehr gemocht und habe halt parallel schon immer Musik gemacht und habe ich immer gemeint, ey, ich probier's jetzt und nimm mein ganzes Erspartes und geh jetzt nach L.A. Alle meinten halt, das ist völlig dumm sozusagen, weil warum willst du deinen sicheren Job bei Porsche aufgeben? Hab's dann aber trotzdem gemacht und bin nach L.A. gezogen, und das hat wie erwartet nicht funktioniert. Ich war dann da, ich ging pleite, musste dann wieder zurückziehen, und dann war eigentlich so der große persönliche Downfall für mich, war dann halt dann, als ich wieder in Deutschland war, weil es war halt so ein Ding von, ich geh jetzt nach USA und es funktioniert, dann bist du halt wie so ein geschlagener Hund wieder zurück und so, ja gut, das hat nicht funktioniert, und dann hast du halt deinen Job nicht mehr, und dann hast du halt angefangen, dass man halt sagt, okay, ich muss jetzt dann doch mir irgendwie erstmal einfach Jobs suchen, wie bei Flink erstmal Essen ausliefern oder an der Bar arbeiten, um sich auch irgendwie über Wasser halten zu können. Und eigentlich genau in dem Jahr, wo ich dann aufhören wollte, kam dann Clouds, der halt dann über TikTok viral ging, und das war dann eigentlich so ein Moment, wo man, genauso wie du es eigentlich angesprochen hast, so dachte, es ist die Netflix-Doku.
0: Digga, warum war der kein Radiomoderator? Was hat der denn für eine Stimme? Der Levi, der Bund. Mehr Interviews von Bund, unter anderem erzählt er uns seine größten Tipps für Newcomer, jetzt auf energy.de, auf unserer Insta-Seite auschecken. Ein toller Besuch heute von Bund.

Nico Santos haben wir jetzt hier bei Energy Donnerstag Nacht, der ja gerade wirklich wieder omnipräsent ist. Ich sehe ihn fast jede Woche im Kino, wenn er die Vorschau für Magnum Eis macht. Dann ist er natürlich gerade auch bei The Voice of Germany und hauptberuflich Musiker. Nico Santos, Classic, immer die besten neuen.

0: Immer die besten neuen Hits. Hier bei Energy gleich Kamrad für euch. Außerdem Dermot Kennedy und Tiffany Aris macht den Anfang.
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0: Donnerstagabend hier bei Energy, ich bin Julian und durch dieses weltumspannende Netz namens Internet ist es uns einfach geworden, jegliche Musikgenres zu entdecken. Und das, auch wenn man das Internet manchmal verflucht, hat ja auch wirklich sein Schönes.
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0: 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Und deshalb haben wir gesagt, komm Freunde, Energy Stream of the Week, diese Woche Afrobeats und der klingt so.

0: die besten neuen Hits hier bei Energy. Gleich Pedro Santos für euch, außerdem Nico Santos und Kygo macht den Anfang.
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meine Güte, so viele Santos. Von Nico Santos jetzt zu Pedro Santos. Should have known better. Und damit verabschiede ich mich auch in die Nacht. Ich bin morgen wieder da für euch ab 20 Uhr. Bis dahin, lasst Energy durchlaufen. Kommt gut durch. Ciao.

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0: nicht
1: ich
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1: Schnucki, Schnecke,
0: okay, ich bin
1: Bärchen.
0: Weg.